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Das war jetzt das gesamte Konzert vom Art Ensemble of Chicago live in Berlin 1979. Die legendäre Besetzung: Lester Bowie, Trumpet, Flügelhorn und Perkussion, Roscoe Mitchell, Flöte, Klarinette, Saxophone und Perkussion, Joseph Jarman, Flöte, Klarinette, Oboe, Saxophone, Perkussion, Malachi Favors, Magastud, Bass und Perkussion sowie Fabadon Don Moyer am Schlagzeug mit Perkussion. Great Black Music kann man dazu noch sagen. Ebenfalls Great Black Music hören wir jetzt, nämlich eine Aufnahme aus dem Jahr 2013 beim Chicago Jazz Festival, das alljährlich im August stattfindet. Zu hören sind eine Formation von Jack DeJohnette. Made in Chicago heißt das, und zwar Roscoe Mitchell ist wieder hier zu Gast, den wir ja soeben hörten beim Art Ensemble. Er spielt Sopranino, Soprano und Altsaxophon, Barockflöte und Bassrekorder, Muhal Richard Abrams am Piano, Larry Gray, Double Bass und Violoncello, Henry Threadgill, Altsaxophon und Bassflöte, sowie Jack DeJohnette am Schlagzeug. Made in Chicago, live in der Hauptstadt von Illinois 2013. Aufgenommen auf ECM 2015.

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0: So, jetzt ist es bald 5 Uhr, sehr verehrte Damen und Herren, noch eine Stunde läuft die heutige Sendung Music Around Midnight Jazz and More. Das war jetzt Made in Chicago mit Henry Threadgill, Roscoe Mitchell, Muhal Richard Abrams, Larry Gray und Jack DeJohnette. Jetzt gehen wir noch weiter zurück, und zwar in das Jahr 1967. Das legendäre Free Jazz Meeting in Baden-Baden steht an. Und ich habe hier 4 Kompositionen von diesem Free Jazz Meeting mitgebracht. Wir eröffnen mit Andalusian Proverb. Gene Lee ist zu hören, Albert Mangelsdorf, Günter Hampel, Bushi Niebergal am Bass und Pierre Bois am Schlagzeug. Dann kommt Kubis, die Komposition Marion Brown, Altsaxophon, Peter Kobel Bass und Sven Acke Johansson am Schlagzeug. Dann die Komposition Jepper mit Albert Mangelsdorf, Posaune, Ivan Parker, Sopransaxophon, Peter Kobold Bass und John Stevens am Schlagzeug. Und schließlich zum Schluss Relationship mit Don Cherry an der Trompete, Ivan Parker Sopran, Peter Kobold Bass, Bushi Niedergall an Bass und John Stevens am Schlagzeug. Live vom Free Jazz Meeting Baden-Baden 1967.
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So, das war live von Baden-Baden Festival 1967. Jene Interpreten, die ich Ihnen bereits zuvor geschildert habe, zum Schluss war jetzt Don Cherry und Chor zu hören. Und jetzt, sehr verehrte Damen und Herren, da heute ja die erste Sendung im Herbst ist, habe ich mir gedacht, ich spiele jetzt einmal Kompositionen, die mit Herbst und New York zu tun haben. Und die bekannteste ist natürlich Autumn in New York. Und ich habe jetzt drei verschiedene Kompositionen aufgelegt. Drei. Wir beginnen mit Frank Sinatra, mit dem Billy May Orchestra. Dann spielt Bud Powell Trio. Und zum Schluss Billie Holiday mit Oscar Peterson Quartett. Bin schon gespannt, wie Sie dies aufnehmen werden.

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Das waren jetzt drei Nummern mit Autumn in New York, sehr verehrte Damen und Herren, aber wir bleiben in dieser Metropole auch gleich. Wir hören jetzt eine Komposition von Django Reinhardt, New York City, dann eine Komposition von Sarah Vaughan, Lullaby of Berlin und zum Schluss den Dauerbrenner und unser Titelgeber von Take the Jazz Train. Wir hören Take the A-Train von Duke Ellington und ich verabschiede mich schon für jetzt von Ihnen, sehr verehrte Damen und Herren. Ich hoffe, Sie hatten Vergnügen an der langen Jazz-Sendung hier auf Radio Agora und ich würde mich freuen, wenn wir uns bald wieder hören würden. Das wünscht sich Ihr Gestalter und Moderator der Sendung, Hans Jalowitz. Gute Nacht oder guten Morgen und jedenfalls keep swinging.

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0: kommen erstmals technologische Hilfsmittel zum Einsatz. Vor der Stimmabgabe werden die Fingerabdrücke gescannt, Stimmzettel sind mit Barcodes versehen. Aus Sarajevo, Cornelia Primosch.
1: Die vielen Wahlplakate in der Hauptstadt Sarajevo verbreiten die Polit-Slogans weiter. Für die Parteien aber gilt schon seit gestern früh in sollen Wahlbetrug unterbinden, denn bisher waren mehr Wahlberechtigte eingetragen, als es Einwohner gibt. Einen Stimmzettel bekommen heute nur jene, die zuvor ihren Fingerabdruck gescannt haben. Die Technologie führe zusätzliche Kontrollen ein, sie ersetze jedoch nicht den Papierstimmzettel und die manuelle Auszählung, sagt Suat Arnautovic von der Zentralen Wahlkommission. Auch internationale Beobachter sind im Einsatz. Erste Ergebnisse gibt es ab 20 Uhr.
0: Die SPÖ kommt heute zu einer Krisensitzung zusammen. SPÖ-Chef Babler berät mit den SPÖ-Länderchefs, Gewerkschaftschef Katzian und Frauenvorsitzender Holzleitner darüber, wie es weitergehen soll. Die Sitzung folgt auf die aktuelle Führungsdebatte. Medienmanager Zeiler hat vor mehr als einer Woche angekündigt, SPÖ-Chef werden zu wollen. Viel öffentliche Unterstützung hat er dafür bisher nicht erhalten. Nordkorea hat eine Mittelstreckenrakete getestet, die ihre Flugbahn mit Hilfe von künstlicher Intelligenz verändern kann. Die Rakete wurde laut nordkoreanischen Medienberichten von der Ostküste abgefeuert und hat ein 1000 Kilometer entferntes Ziel im Meer getroffen. Experten zufolge ist der Einsatz von KI in ballistischen Raketen nicht ungewöhnlich. Und auf Österreichs Fußballnationalmannschaft kommt im heutigen Auswärtsspiel im Kosovo ein echter Hexenkessel zu. Im Duell zwischen Ralf Rangnick und Ex-ÖFB-Teamchef Franco Foda könnte die Stimmung auf den Rängen mitentscheidend werden. Sportreporter Daniel Kulowitz ist mit dem ÖFB-Team nach Pristina mitgereist.
2: Der Kosovo ist im Heimstadion hier in Pristina eine Macht. Hier haben sich auch schon große Nationen wie die Schweiz oder Schweden die Zähne ausgebissen. Knapp 15.000 Fans in einem engen Stadion. Dazu Kosovos Teamchef Franco Foda.
3: Der wird ausverkauft sein, ist ja nur ein kleines Stadion. Die Fans sind hier und sie werden die Mannschaft von der ersten bis zur letzten Minute unterstützen. Und es gibt der Mannschaft Kraft. Aber trotz allem wissen wir, welche Qualität Österreich hat. Und wir müssen auf jeden Fall am obersten Limit spielen, wollen auf jeden Fall mal Österreich einen großen Fight bieten.
2: Ralf Rangnick hofft nach dem Mammutprogramm der letzten Tage, dass seine Spieler die Akkus wieder aufgeladen haben.
4: Was die Energie angeht, wenn wir die auf den Platz bringen, so wie in der zweiten Halbzeit in Dublin, dann ist es schwierig gegen uns zu spielen und wird es eben auch nochmal drauf ankommen, alles was noch im Tank ist, eben auch wirklich rauszuholen.
2: Bei einem Sieg würde Österreich dem Aufstieg in die Gruppe A der Top-Nationen gehörig näher kommen.
0: Das waren die Nachrichten mit Lorenz Wildner. Das Wetter.
5: Der Sonntag heute wird der nächste sonnige, spätsommerliche Tag. Die kommenden Stunden sind teilweise aber recht frisch, speziell im Süden und streckenweise auch im Osten. In Güssing hat es derzeit nur 3 Grad, in Schwarzau im Freiwald im Waldviertel ist es sogar leicht frostig bei minus 2 Grad. Zu den Landeshauptstädten Wien, Eisenstadt und St. Pölten heiter 8 Grad, Linz bewölkt 13, Salzburg heiter 10, Innsbruck Hochnebelschwaden 11, Bregenz heiter 12, Graz heiter 5 und Klagenfurt-Nebelschwaden 7 Grad. Im Großteil des Landes scheint heute den ganzen Tag die Sonne. Von Vorarlberg bis ins westliche Niederösterreich sowie in Unterkärnten sind derzeit stellenweise noch tiefe Wolken oder Nebelfelder dabei, die sich aber nach und nach lichten und Platz für die Sonne machen. Im Westen tauchen, ähnlich wie gestern, ein paar Quellwolken auf und am Abend sind einzelne Regenschauer möglich. Der Wind bleibt heute schwach und der Nachmittag wird sehr warm mit 18 bis 25 Grad. Soviel zum Wetter mit Nicola Biermeier.
6: Dankeschön.
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6: Frisch, fit und nicht ausgeschlafen, aber gut gelaunt. Um 6:04. Schönen guten Morgen, Alexander Tollmeier.
9: Lieber Dobro jutro, Ute Pichler.
6: Na, dann gehen wir es gemeinsam an, oder?
9: Auf jeden Fall.
6: Zusammen sehr ist gerne. Man immer stärker.
9: So ist es.
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3: 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Guten Morgen! Heute feiern wir Erntedank. Wir danken für Brot, Obst und Wein und für die Hände, die sich hervorbringen. Gestern Abend jährte sich zum 800. Mal der Todestag des heiligen Franz von Assisi. Er war ein Mensch, der vor allem eines konnte: danken. In seinem Sonnengesang preist er Bruder Sonne, Schwester Wasser und Mutter Erde. Sogar für die Schwester Tod fand er noch ein Wort des Lobes, obwohl er krank und fast blind war. Dankbarkeit, so lehrt uns Franziskus, ist keine Laune der guten Zeiten. Sie ist eine Weise, die Welt zu sehen. Alles ist Geschenk. Der Apostel Paulus schreibt, wir sollen uns um nichts sorgen, sondern in jeder Lage unsere Bitten mit Dank vor Gott bringen. Wofür können Sie heute danken? Einen gesegneten Sonntag.

0: 7 Minuten sind es noch bis 6:30. Einen schönen guten Morgen, einen schönen Sonntagmorgen. Dobro jutro.
1: Guten Morgen, dobro jutro.
0: Alexander, du hast uns einen ganz besonderen Veranstaltungshinweis mitgebracht. Und zwar geht es da um Achomet. Hier gibt es nämlich heute ein Denk- und Mahnmal, das für die im April 1942 vertriebenen 5 Familien aus den Gemeinden Hohenthurn und Feistritz an der Gail ganz feierlich eingeweiht wird. Dieses Denkmal, das soll auch dazu anregen und vor allem das Bewusstsein fördern, dass vor mehr als 80 Jahren ein Regime in das Leben von Menschen eingegriffen hat und da ganz viele Traumen verursacht hat, die nachhaltig wirken.
1: Genau, so ist es. Tore Poglemo und Asilo, wir schauen ins Gailtal. 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
0: Du hast ein Interview mit Peter Wiesflecker gemacht, der gemeinsam mit Brigitte Entner das Projekt dieses Denk- und Mahnmals in Achomet wissenschaftlich begleitet hat.
2: Ich denke, dass mit der offiziellen Einweihung dieses Mahnmals vielleicht auch eine Diskussion beginnen wird, indem man sich an diese Zeit erinnert, indem das möglicherweise wieder präsenter wird. Etwas, was lange zurückliegt, vielleicht für viele heute schon abstrakt ist, aber so wird man daran erinnert, dass eben ein Regime in die unmittelbare Lebenswelt eingreift und man natürlich, auch wenn man sich in der Welt umblickt, das würde ich als Historiker sagen, dass Demokratie etwas ganz besonders Wertvolles, Wichtiges und keineswegs Selbstverständliches ist. Dass Gegnerschaft entsteht und Menschen möglicherweise einem politischen Regime ausgeliefert sind. Also das erwarte ich mir als Reaktion und vielleicht auch als Innehalten und darüber nachdenken, was wir eigentlich seit 1945 in Österreich haben und wie wertvoll das ist.
0: Und ich glaube, das ist auch ganz wesentlich, weil wenn wir in die Welt hinausschauen, wir sehen, wir haben seit einigen Jahren wieder Krieg, auch in Europa. Wir hören von vielen Krisen, von vielen Unruhen. Also ich glaube, da ist es ganz, ganz wichtig, in die Geschichte auch in diesem Maß hineinzuschauen und sich das immer wieder bewusst zu machen, Alexander.
1: Vor allem das Wissen darüber. Also das Wissen bringt uns weiter, was wir in Zukunft oder in der Gegenwart nicht machen dürfen. Also.
0: Die Idee und das Konzept übrigens für dieses Denkmal, das da heute feierlich eingeweiht wird, hat Ana Grilc entwickelt und durchgeführt hat das Projekt der slowenische Kulturverein Sila.
1: Genau, in Achomet. 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
0: Und dieser Festakt, wo dieses Denk- und Mahnmal heute eröffnet wird, der beginnt um 15 Uhr. Das Ganze findet im Mehrzweckhaus in Achomet statt.

0: Schönen guten Morgen an diesem Sonntag, 4. Oktober 2026.
1: Wir gehen weiter mit dem Wetter.
0: So machen wir das. Was erwartet uns heute an diesem Sonntag? Viel Sonne hätten wir anzubieten, ein bisschen Nebel vielleicht noch in der Früh, aber den sieht man jetzt gar nicht, es ist noch finster draußen. Na, von in der Früh bis spät dürfen wir heute wirklich mit Sonnenschein rechnen. Der Nebel und der Hochnebel, der sich anfangs noch eine Zeit lang hält, etwa im Klagenfurter Becken, wird sich dann aber auflösen und für Anfang Oktober wird es wieder ziemlich warm werden. Die Temperaturen steigen auf 18 bis heute sogar 23 Grad. In 2000 Meter hat es am Nachmittag um 11 Grad.
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0: Dann schauen wir uns einmal die Temperaturen im Detail an. Momentan in Arjach im Mittelpunkt Kärntens ist es bereits wolkenlos bei 6 Grad.
1: 6 stopinj danes zjutraj v Arjahu.
0: In Bad Eisenkappel ebenfalls wolkenlos, ein bisschen frischer noch bei 3, ein bisschen über 3 Grad.
1: Malo več kot 3 stopinje v Železni Kapli.
0: Auf der Flatnitz wolkenlos bei 2 Grad.
1: 2 stopinje na Flatnitz.
0: Kötschach-Mauten wolkenlos bei 4 Grad.
1: 4 stopinje Kocamuti.
0: Und wo schauen wir noch hin? Schauen wir noch nach St. Veit an der Glan, wolkenlos bei 3,5 Grad.
1: 3,5 Stopin uschend Video ab Glini.
0: Fein, dass Sie mit uns gemeinsam aufstehen und diese Stunde am Sonntagmorgen verbringen.
1: Lepo, dass Sie es nahmi. 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
1: In der Steiermark entsteht ein Waldareal, das Kaiserwaldkraft genannt wird. Die beiden Pastoralreferentinnen im Seelsorgeraum Kaiserwald, Anja Asel und Ines Quar, werden diese Woche in den Morgengedanken darüber sprechen. Hier geht es um mehr als nur einen Wald. Es soll ein Kraftort sein für das Leben, für Begegnung und für Erinnerung. Heute erzählt uns der Wald vom Leben.
2: In unserer täglichen Arbeit als Pastoralreferentinnen der katholischen Kirche Steiermark beobachten wir, dass Menschen in ihrem schnellen Alltag immer mehr auf der Suche nach Rückzug und Erholung sind. Wir nehmen wahr, dass viele Menschen vor allem in der Natur Ruhe suchen und den Wald als Kraftort nutzen.
3: Unter dem Namen Kaiserwaldkraft entsteht in Kooperation mit der Firma Klosterwald, Wald und Kirche und der HLW Deutschlandsberg in einem schönen Waldstück hinter der Pfarrkirche Dobelbad ein besonderes Waldareal zum Ankommen, Durchatmen und vor allem zum Kraftschöpfen. Kaiserwaldkraft verbindet nämlich Spiritualität und Ökologie als Naturerlebnis auf ganz neue Weise. Das Areal hat einen verantwortungsvollen Blick auf die Rolle des Waldes, als einladender Freizeitort, als kraftvoller Heilraum und als inklusiver Lebensraum für ein gesundes Miteinander von Natur und Mensch. Dieser Wald lädt ein, den Kreislauf des Lebens bewusst als Ort der Begegnung, der Inspiration und der Verbundenheit mit der Natur, mit anderen und mit sich selbst zu erleben.

0: 8 Minuten sind es noch bis 7. Einen schönen Sonntagmorgen. Dobro jutro und heute auch Dober Dan Koroschka, Dober Kanastarska mit dir, Alexander.
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0: Wir sind dabei und du hast spannende Themen vorbereitet.
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0: In Klagenfurt hat das Dialogforum getagt und zum ersten Mal haben die Vertreter der slowenischen Volksgruppe Daniel Fellner als Landeshauptmann in diesem Rahmen begrüßen können.
1: Genau. V Borti na Gradiščanskem novo odprta hiša narodnih skupnosti ponuja nove možnosti sodelovanja.
0: In Oberwart im Burgenland gibt es ein neu eröffnetes Haus der Volksgruppen und das gibt auch neue Möglichkeiten der Zusammenarbeit. Welche das sind, das sehen Sie heute in Dober Dan.
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0: Die slovenische Ministerin Lep Šimenko war auf Besuch in Kärnten und anlässlich dieses Besuches hat sie sich auch für den Erhalt der HLW in St. Peter bei

0: Mit viel Schwung beenden wir diese gemeinsame Stunde von Guten Morgen Kärnten. Dobro Jutro, Alexander, danke. Es war wie immer ein Vergnügen.
1: Schnell ist es gegangen.
0: Schnell, aber wirklich, so wie die Musik jetzt klingt. Für dich geht's
1: danke
0: weiter.
1: Danke dir, Walla Lieber, für die angenehme Stunde.
0: Ich freue mich, wenn wir uns bald wiedersehen. Alles Liebe.
1: Baba, Baba. Ciao.
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3: Am Mikrofon ist Lorenz Wildner. Einen schönen guten Morgen. Immer mehr Menschen haben ihre Ausweise digital auf dem Handy dabei. Ganz egal, ob digital oder analog, produziert werden die Ausweise in der österreichischen Staatsdruckerei in Wien. Katja Winkler.
4: Ausweise entstehen längst nicht mehr nur auf Papier und Plastik. Neben dem klassischen Druck werden sie in der österreichischen Staatsdruckerei auch für die digitale Nutzung programmiert. Führerschein und Personalausweis finden sich deshalb immer öfter nicht nur in der Geldbörse, sondern auch am Smartphone, sagt Helmut Lackner, Generaldirektor der österreichischen Staatsdruckerei.
5: Sprich Ausweise als App am Mobilfon. In 2022 ist das in Österreich erstmals umgesetzt worden in der Form des österreichischen Führerscheins. Wir haben mittlerweile 1,3 Millionen Führerscheine im Feld.
4: Der österreichische Reisepass gilt als einer der fälschungssichersten weltweit. Die österreichische Staatsdruckerei produziert daher auch Ausweise für andere Staaten wie Liechtenstein, Island oder Ghana.
3: Deutschlands Bundeskanzler Merz ist heute früh überraschend in Kiew eingetroffen. Begleitet wird er unter anderem von Wirtschaftsministerin Reiche. Der Besuch findet zu einem brisanten Zeitpunkt statt. Die russische Regierung hat erst gestern Ausländer und diplomatisches Personal aufgefordert, die ukrainische Hauptstadt angesichts bevorstehender Angriffe zu verlassen. Auch Kiews Bürgermeister Klitschko hat die Situation der Stadt als extrem dramatisch bezeichnet. Einen überraschenden Sieg hat es bei der Parlamentswahl in Lettland gegeben. Das Wahlbündnis Vereinigte Liste von Ministerpräsident Kohlbergs erreicht 35,4% der Stimmen und kann ihr Ergebnis im Vergleich zur vorigen Wahl mehr als verdreifachen. Immer öfter kommt es auch in Tirol zu Übergriffen auf Zugbegleiterinnen und Begleiter. In einer Umfrage betroffener Zugbegleiterinnen und Begleiter berichten 90% von Beschimpfungen und auch Übergriffen. Die Gewerkschaft fordert dringend Maßnahmen ein, Wolfgang Böhmer.
6: 36% der 200 Zugbegleiterinnen und Begleiter in Tirol sind bereits körperlich angegriffen worden, 70% bedroht. Sie sind alleine im Zug, haben oft selbst wenig Infos, warum der Zug zum Beispiel verspätet ist. Und da werden sie rasch zum Ziel einer immer aufgeheizteren Kundschaft, sagt Tirols ÖGB-Vorsitzende Sonja Föger-Kallschmidt.
7: Ein Drittel fühlt sich nicht mehr sicher bei der Ausübung der Tätigkeit als Zugbegleiterin oder Zugbegleiter. Und das darf nicht sein.
6: Gleichzeitig sagen aber 80%, sie mögen den Job prinzipiell, wenn nicht diese Bedingungen wären. 22% wollen den Job aber schnell wechseln.
7: Der Arbeitgeber hat grundsätzlich eine Fürsorgepflicht gegenüber den Beschäftigten und deshalb müssen sie dringend was tun.
6: Die Gewerkschaft fordert ähnlich wie im Osten Österreichs etwa Doppelbesetzungen in Problemzügen. Die Möglichkeit, freiwillig Bodycams zu tragen oder auch Schutzausrüstung.
3: Das waren die Nachrichten mit Lorenz Wildner.
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1: Am Mikrofon ist Lorenz Wildner. Einen schönen guten Morgen. Die Gasspeicher in Österreich sind im Moment nicht ganz gefüllt. Und das ausgerechnet jetzt, wo man wieder beginnt einzuheizen. Die Versorgung im Winter sei aber kein Problem, heißt es seitens der Regulierungsbehörde E-Control. Peter Daser berichtet.
2: Die Gasspeicher Österreichs sind derzeit zu 68% gefüllt. Das ist der niedrigste Stand seit 2021. Aber anders als damals, als Russland der einzige Lieferant war, hat Österreich inzwischen mehr Bezugsquellen über Pipelines aus Deutschland und Italien. Und es gibt inzwischen die strategische Gasreserve des Staates. Dazu die Pflichtreserven der Gasversorger und Reserven der Industrie. Carola Milgram von der E-Control sagt,
3: die Speicher haben eine gute Position, weil wir die strategische Gasreserve haben, aber wir sind auch von der Beschaffungsseite besser aufgestellt, weil es deutlich diversifizierter ist, als es in der Vergangenheit war.
2: Unklar ist aufgrund der Weltlage aber, wie sich der Gaspreis in nächster Zeit entwickelt. Die E-Control empfiehlt einen Preisvergleich und Verträge mit fixem Preis.
1: Es könnte der Tag der Entscheidung sein für die SPÖ. 10 Tage nachdem Medienmanager Zeiler angekündigt hat, SPÖ-Chef werden zu wollen, gibt es heute ein großes SPÖ-Treffen in Wien. Teilnehmen werden neben Parteichef Babler, die SPÖ-Länderchefs, Gewerkschaftsboss Katzian und Frauenvorsitzende Holzleitner. Babler gilt, auch aufgrund von historisch schlechten Umfragewerten, als angeschlagen. Deutschlands Bundeskanzler Merz ist in der Früh überraschend zu einem Besuch in Kiew eingetroffen. Begleitet wird er von Wirtschaftsministerin Reiche und Vertretern deutscher Rüstungsunternehmen. Merz will dem Land weitere, konkrete Hilfe im Krieg gegen Russland zusagen. Alexandra von Mersi.
4: Bundeskanzler Merz ist früh am Morgen in Kiew eingetroffen. Er wurde vom ukrainischen Außenminister Sybiha empfangen. Der Besuch ist bemerkenswert, weil Moskau erst gestern alle Diplomaten und Ausländer gewarnt hat, Kiew zu verlassen, weil massive Angriffe bevorstünden. Merz schreibt in einer Erklärung, die Ukraine braucht in den kommenden Wochen all unsere Unterstützung. Und wenn Russland nicht gestoppt wird, wird sich seine Kriegsmaschinerie früher oder später gegen uns wenden. Aus Regierungskreisen heißt es, der Kanzler will 1 Milliarde Euro Militärhilfe freigeben sowie mehr als 300 Millionen für Reparaturen im Energiesektor. Außerdem geht es um die gemeinsame Produktion von Drohnen und sogenannten Abstandswaffen.
1: In der Europäischen Union werden weniger Asylanträge gestellt. Wie aus Zahlen der Asylagentur der EU hervorgeht, hat es heuer in den ersten 9 Monaten mehr als 450.000 Schutzanträge gegeben. Das sind rund 24% weniger gegenüber dem Vorjahreszeitraum. Spitzenreiter bei den Asylanträgen ist Frankreich, gefolgt von Italien und Deutschland. Schlusslichter sind Malta, die Slowakei und Ungarn. Das waren die Nachrichten mit Lorenz Wildner.
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0: Am Mikrofon ist Lorenz Wildner. Guten Morgen. Es ist möglicherweise der Tag der Entscheidung bei der SPÖ. Beim Treffen mit den SPÖ-Länderchefs in Wien soll geklärt werden, wie es mit der Partei weitergeht. Für SPÖ-Chef Babler könnte es eng werden. Tanja Malle.
1: Soll Babler, SPÖ-Bundesparteichef,

0: bleiben? Braucht es einen Übergang auf Raten oder soll besser gleich Medienmanager Zeiler übernehmen oder überhaupt jemand Drittes? Fragen über Fragen stehen heute beim Krisentreffen der SPÖ-Länderchefs mit Babler, Gewerkschaftschef Katzian und Frauenvorsitzender Holzleitner am Programm. Die SPÖ Wien hat gestern in der Sache eine klare Linie gefunden, welche, das wollte Landesparteichef Michael Ludwig nicht sagen. Seine gestern formulierte Prognose für heute Nachmittag:
1: Es wird morgen eine Entscheidung über einen Prozess geben, ja.
0: Prozess, das klingt mehr nach mittel- bis langfristiger Klärung als nach zügiger Lösung. Dass Bundesparteichef Babler von sich aus den Hut nimmt und seinen Rückzug anbietet, gilt als wenig wahrscheinlich. Parteischwergewichte haben in den vergangenen Tagen weder Babler noch dessen Herausforderer Zeiler öffentlich den Rücken gestärkt.
2: Die großen unterirdischen Gasspeicher Österreichs sind aktuell nur zu 68% gefüllt, damit deutlich weniger als sonst um diese Jahreszeit und so niedrig wie seit 2021 nicht mehr. Die Versorgung im Winter sei aber kein Problem, heißt es seitens der Regulierungsbehörde E-Control. Die E-Control empfiehlt Haushalten Verträge mit Fixtarifen, um sich abzusichern. Sozialministerin Schumann von der SPÖ will Frauen nach einer Fehlgeburt eine Trauerzeit ermöglichen. Ab der 16. Schwangerschaftswoche sollen sich Frauen 4 Wochen lang freistellen lassen können, ab der 20. 8 Wochen und ab der 23. 16 Wochen, so Schumann. Wer nicht möchte, dass der Arbeitgeber von der Fehlgeburt erfährt, soll sich wie derzeit Krankenstand nehmen können. Finanziert werden soll die Trauerzeit aus dem Familienlastenausgleichsfonds. In Lettland hat die proeuropäische Partei von Ministerpräsident Kohlbergs die Parlamentswahl überraschend klar gewonnen. Die Vereinte Liste kommt nach Auszählung von fast 90% der Stimmen auf 36,6%. Die populistischen prorussischen Parteien landen abgeschlagen dahinter. Alexandra von Mersi.
3: Lettlands Ministerpräsident Andris Kohlbergs hat mit seinem pro-europäischen Kurs die Parlamentswahl in Lettland ganz eindeutig gewonnen. Die Menschen wollen Veränderungen, sagt Kohlbergs in einem ersten Statement. Kohlbergs ist ja erst seit Ende Mai Ministerpräsident und hat im Wahlkampf vor allem auf das Thema Sicherheit gegen Bedrohungen aus Russland gesetzt. Zweitstärkste Kraft wurde die Partei Lettland an erster Stelle. Sie fordert ein Ende der Ukraine-Hilfen und Friedensgespräche. Kohlbergs bisherige Koalition kann nicht fortbestehen. Er muss sich neue Regierungspartner suchen.
2: Das waren die Nachrichten mit Lorenz Wildner.
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1: Am Mikrofon Martin Beider.
2: Der deutsche Kanzler Friedrich Merz ist heute in der Ukraine. Öffentlich angekündigt wurde der Besuch nicht und überraschend ist er auch deshalb, weil Moskau zuvor vor massiven Angriffen auf die Ukraine gewarnt hatte. Auch während des Besuchs gab es Drohnenalarm wegen russischer Attacken. Merz fordert Putin auf, den Krieg zu beenden. Katharina Wagner berichtet.
3: Flankiert von Soldaten stellen Friedrich Merz und Volodymyr Zelensky heute Vormittag Kerzen auf dem Maidan nieder. Der deutsche Kanzler ist überraschend gekommen. Er will der Ukraine weitere militärische Unterstützung zukommen lassen, heißt es. Etwa tausende Abwehrdrohnen und die wirtschaftliche Hilfe soll ausgebaut werden. Insgesamt soll diese rund 1 Milliarde Euro betragen. 300 Millionen davon für den Energiesektor vor dem nächsten Kriegswinter. Es ist ein Besuch unter hohem Sicherheitsrisiko. Russland hatte gewarnt, tatsächlich ist Drohnenalarm zu hören, mitten im Live-Einstieg einer ARD-Reporterin.
4: Gerade in dem Moment geht wieder Alarm los. Ja, das geht schon. Und das sind Explosionen.
3: Laut Behörden wurde die Nordbrücke in Kiew heute von mindestens einer russischen Drohne getroffen.
2: Bei der SPÖ findet heute ein Krisentreffen statt. Derzeit beraten die Landesvorsitzenden untereinander, ehe sie mit Bundesparteichef Andreas Babler, seiner Stellvertreterin Eva-Maria Holzleitner und anderen zusammentreffen. Im Raum stand zuletzt, dass Babler Vizekanzler bleiben, aber den Parteivorsitz abgeben könnte. Beim Formel 1 Grand Prix in Malaysia hat Red Bull-Pilot Max Verstappen gewonnen. Für den viermaligen Weltmeister ist es heute der erste Sieg seit 10 Monaten, Gerhard Brasker.
5: Ja, zuerst hat der Regen für Chaos gesorgt, danach hat Max Verstappen zwar den Start gegen die Mercedes verloren, der vierfache Champion hat das schnell korrigiert und darf sich am Ende über den ersten Saisonsieg freuen.
6: I'm incredibly proud of everyone and it's just super nice to win here.
5: Der WM-führende Kimi Antonelli wird Zweiter und macht einen Riesenschritt Richtung WM-Titel, weil sein Teamkollege George Russell 5 Runden vor dem Ende auf Rang 3 liegend mit technischem Defekt ausscheidet.
6: The fans were incredible this weekend, so thank you so much and hopefully we'll come back in the future to Malaysia.
5: Am Ende wird Lewis Hamilton Dritter, Charles Leclerc Vierter und in der Weltmeisterschaft hat Kimi Antonelli nun bereits 84 Punkte Vorsprung auf seinen Teamkollegen George Russell.
2: Angesichts der Empörung über eine mutmaßliche Gruppenvergewaltigung an der Cornell-Universität im US-Bundesstaat New York hat die Leitung eine neue Untersuchung angekündigt. Demnach soll es eine unabhängige Überprüfung durch externe Juristen geben. Eine frühere Studentin hatte angegeben, sie sei vor 2 Jahren von Mitgliedern einer Studentenverbindung betäubt und vergewaltigt worden. Die zuständige Staatsanwaltschaft entschied jedoch, die Verdächtigen nicht vor Gericht zu stellen. Das waren die Nachrichten mit Martin Balder. Und nun zum Wetter.
7: Bis kommenden Donnerstag dauert das außergewöhnlich warme und meist sonnige Hochdruckwetter noch an. Dann bringt eine Kaltfront aber einen markanten Temperatursturz um rund 10 Grad. Derzeit ist es in allen Landeshauptstädten heiter oder wolkenlos. In Wien hat es 21 Grad, Eisenstadt 20, St. Pölten, Salzburg, Innsbruck und Graz 21 Grad, Linz 22, Bregenz 19 sowie Klagenfurt 17 Grad. Der Sonntagnachmittag bringt in ganz Österreich blauen Himmel und strahlenden Sonnenschein, nur vorübergehend zeigen sich dünne Schleierwolken oder kleine Quellwolken.

Bei nur wenig Wind wird es einmal mehr spätsommerlich warm. Die Temperaturen steigen noch auf 18 bis 25 Grad. Morgen Montag scheint die Sonne nur zeitweise, denn es ziehen vorübergehend etwas mehr Wolken durch und vor allem von Salzburg westwärts auch ein paar Regenschauer. Die Temperaturen ändern sich wenig, Höchstwerte 16 bis 24 Grad. Am Dienstag und Mittwoch wieder überwiegend sonnig und sehr warm, ab Donnerstag dann aber zeitweise nass und deutlich kühler. So viel zum Wetter von Michael Mattern.

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1: Am Mikrofon Martin Walder. Die Heizsaison beginnt und damit steigt der Gasverbrauch in Österreich wieder. Auffallend ist, dass der Füllstand der heimischen Gasspeicher derzeit niedriger ist als sonst um diese Jahreszeit. Die Versorgung im Winter sei aber kein Problem, so die Regulierungsbehörde E-Control. Peter Daser berichtet.
2: Die Gasspeicher Österreichs sind derzeit zu 68% gefüllt. Das ist der niedrigste Stand seit 2021. Aber anders als damals, als Russland der einzige Lieferant war, hat Österreich inzwischen mehr Bezugsquellen über Pipelines aus Deutschland und Italien. Und es gibt inzwischen die strategische Gasreserve des Staates. Dazu die Pflichtreserven der Gasversorger und Reserven der Industrie. Carola Milgram von der E-Control sagt,
3: die Speicher haben eine gute Position, weil wir die strategische Gasreserve haben, aber wir sind auch von der Beschaffungsseite besser aufgestellt, weil es deutlich diversifizierter ist, als es in der Vergangenheit war.
2: Unklar ist aufgrund der Weltlage aber, wie sich der Gaspreis in nächster Zeit entwickelt. Die E-Control empfiehlt einen Preisvergleich und Verträge mit fixem Preis.
1: In der ukrainischen Hauptstadt Kiew ist es während eines Besuchs des deutschen Kanzlers Friedrich Merz wegen russischer Angriffe mehrmals zu Drohnenalarm gekommen. Merz forderte Machthaber Wladimir Putin auf, seinen sinnlosen Krieg zu beenden und warf Russland Kriegsverbrechen vor. Moskau kündigte hingegen noch härtere Schläge, etwa gegen die ukrainische Infrastruktur an. Zugbegleiterinnen und Begleiter werden immer öfter Ziel von Übergriffen, auch in Tirol. Dort berichten in einer Umfrage 90% von Beschimpfungen und auch Tätlichkeiten. Die Gewerkschaft fordert dringend Gegenmaßnahmen. Mehr von Wolfgang Böhmer.
4: 36% der 200 Zugbegleiterinnen und Begleiter in Tirol sind bereits körperlich angegriffen worden, 70% bedroht. Sie sind allein im Zug, haben oft selbst wenig Infos, warum der Zug zum Beispiel verspätet ist. Und da werden sie rasch zum Ziel einer immer aufgeheizteren Kundschaft, sagt Tirols ÖGB-Vorsitzende Sonja Föger-Kalschmidt.
5: Ein Drittel fühlt sich nicht mehr sicher bei der Ausübung der Tätigkeit als Zugbegleiterin oder Zugbegleiter. Und das darf nicht sein.
4: Gleichzeitig sagen aber 80%, sie mögen den Job prinzipiell, wenn nicht diese Bedingungen wären. 22% wollen den Job aber schnell wechseln.
5: Der Arbeitgeber hat grundsätzlich eine Fürsorgepflicht gegenüber den Beschäftigten und deshalb müssen sie dringend was tun.
4: Die Gewerkschaft fordert ähnlich wie im Osten Österreichs etwa Doppelbesetzungen in Problemzügen, die Möglichkeit, freiwillig Bodycams zu tragen oder auch Schutzausrüstung.
1: Das München Oktoberfest hat einen neuen Besucherrekord verzeichnet. Nach 7,2 Millionen im Vorjahr waren es heuer 7,4 Millionen Besucher. 6,7 Millionen Maß Bier wurden getrunken, um 2,7% mehr als 2025. Das waren die Nachrichten mit Martin Walder. Und nun zum Wetter.
6: Im größten Teil Österreichs geht es strahlend sonnig durch den Sonntagnachmittag. Über den Bergen haben sich zwar stellenweise kleine Quellwolken gebildet, aber erst am Abend sind im Westen einzelne Regenschauer möglich. Es ist für Anfang Oktober wieder außergewöhnlich warm. Die Temperaturen liegen aktuell zwischen 16 Grad in Arriach und 24 Grad in Bludenz. Morgen Montag nur zeitweise sonnig, vorübergehend etwas mehr Wolken und speziell von Salzburg westwärts auch ein paar Regenschauer. Aber weiterhin warm, Höchstwerte 16 bis 24 Grad. So viel zum Wetter von Michael Mattern.

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7: Die Finanzmärkte werden uns bestrafen, so die unmissverständliche Botschaft des ehemaligen österreichischen Budgetexperten des Finanzministeriums und Berater des Internationalen Währungsfonds IWF Dr. Gerhard Steger, der in seinen Befunden festhält, Sparkurse sind zwar politisch riskant, aber Untätigkeit wird von den Finanzmärkten mit höheren Zinsen bestraft. Sparpakete sollten alle spüren, besser verdienende aber stärker als Kleinverdiener, die heiligen Kühe, beispielsweise die Pensionen, ein ineffizienter Föderalismus und ein üppiges Förderwesen, traue sich derzeit niemand anzugreifen, müssten jedoch tiefgreifend reformiert werden. Eine moderate Vermögenssteuer sei aus Gründen der sozialen Balance gerechtfertigt und ohne einschneidende Reformen zahlen die Zeche unsere Kinder und Enkelkinder, so der Finanzexperte, dessen zentrale Botschaften so lauten.
8: Die erste zentrale Aussage ist, dass die Schwierigkeiten der öffentlichen Finanzen in Österreich ganz beträchtlich zunehmen. Wir haben ein negatives Vermögen, sowohl auf der Bundes- als auch insgesamt auf der Länderebene. Wir haben sehr hohe und weiter steigende Staatsschulden. Das ist alles nicht nachhaltig und daher ist es notwendig, massive Reformen durchzuführen, um effizienter die Ausgaben zu gestalten, aber auch um sozial gerecht Einnahmenquellen zu erschließen, die die soziale Balance eines entsprechenden Konsolidierungskurses absichern.
7: Ob das derzeitige Reformpaket der österreichischen Bundesregierung diesen Erfordernissen gerecht würde, meint Steger?
8: Bei weitem nicht, weil trotz eines solchen Reformpaketes die Staatsschulden weiter steigen, und zwar von 81,5% auf 85% der Wirtschaftsleistung, also des Bruttoinlandsproduktes. Also trotz dieser Maßnahmen steigen die Staatsschulden weiter und das ist daher nicht des Rätsels und des Problems Lösung. Da müssen zusätzliche Maßnahmen her.
7: Die Staatsschulden in Österreich, die gerade angesprochen wurden, sind auf einem besorgniserregenden Niveau. Die Rechnung werden unsere Kinder und Enkelkinder zahlen, so eine Aussage, die Steger kürzlich in einem Vortrag veranstaltet von der Volkswirtschaftlichen Gesellschaft in Klagenfurt-Zellerwetz äußerte.
8: Naja, es gibt eine langfristige Budgetprognose des österreichischen Finanzministeriums, nach denen sich die Zinsbelastung in den nächsten Jahren längerfristig verdreifacht. Und das muss man sich vorstellen, das zahlen nicht nur wir. Uns gibt es ja dann vielleicht auch gar nicht mehr, wenn wir von der älteren Generation sind, das zahlen unsere Kinder und Enkelkinder. Wir hinterlassen ihnen wirklich eine finanziell ganz schwierige Situation, einen großen Rucksack. Und wer seine Kinder und Enkelkinder liebt, der sollte ihnen ein solches Problem nicht hinterlassen.
7: Die Staatsschuld sei ja nicht nur ein Problem in Österreich, sondern auch in anderen EU-Ländern. Das Thema ist, wie die jüngsten Wahlergebnisse in Deutschland zeigen, äußerst emotional aufgeladen. Es stellt sich die Frage, sind Sparkurse die geeigneten Antworten oder werden nicht jene Parteien, die einen markanten Sparkurs ankündigen oder umsetzen, politisch abgestraft? Gerhard Steger meint:
8: Natürlich, das ist immer die Gefahr. Man muss aber sagen, wenn man das Budget nicht in Ordnung bringt, dann werden uns die Finanzmärkte massiv bestrafen durch höhere Zinsen für unsere Staatsschuld. Und das zahlen wieder die Kinder und Enkelkinder und das fehlt uns wieder im Gesundheitsbereich, im Erziehungsbereich, in allen anderen Bereichen. Die Schwierigkeit, die wir nicht nur in Österreich, sondern in vielen europäischen Staaten haben, ist ja nicht, dass wir entweder schwierige Situationen haben oder sie vermeiden. Es wird auf jeden Fall schwierig. Die Frage ist nur, lösen wir dabei die Probleme oder lösen wir sie nicht? Und wenn wir sie nicht lösen, ist es so wie bei einer Krankheit. Sie wird immer schlimmer, wenn man sie nicht behandelt. Und das muss man halt der Bevölkerung auch ganz klar kommunizieren und ehrlich auf den Tisch legen und nicht so tun, als ob eh alles wunderbar ist. Weil das verärgert die Leute, wenn sie den Eindruck haben, dass sie verschaukelt werden.
7: Welchen Eindruck hat nun der Budgetexperte Gerhard Steger vom österreichischen Finanzminister Markus Matterbauer, der immer wieder die Reformpakete öffentlich kommunizieren muss und die Problemfelder, so die Wahrnehmung, doch in sehr deutlichen Worten ausspricht?
8: Ich kenne Markus Matterbauer sehr gut und ich bin absolut der Meinung, dass er nicht nur ein exzellenter Experte ist, sondern dass er sich auch um Transparenz und Ehrlichkeit bemüht. Das Problem, das ich sehe, ist, dass er nicht so darf, wie er selber weiß, dass es notwendig wäre. Man muss wissen, ein Finanzminister alleine kann das Budget nicht sanieren. Er braucht, um das Budget zu sanieren, Beschlüsse der Bundesregierung, in vielen, vielen Fällen des Nationalrates, also des Parlamentes, und in vielen Fällen auch der Länder und Gemeinden. Das heißt, ein Finanzminister kann noch so sehr Expertin oder Experte sein, ein Finanzminister kann noch so ehrlich versuchen, das Problem zu lösen, wenn er nicht die nötige Rückendeckung von der Spitze der Politik und auch von den Wählerinnen und Wählern hat, ist er auf verlorenem Posten.
7: In dem bereits erwähnten Vortrag sprach Gerhard Steger über jene unter Anführungszeichen heiligen Kühe, die von der Politik zwar nicht angegriffen werden, die seiner Meinung nach jedoch geschlachtet werden sollten. Der Finanzexperte verdeutlicht diesen symbolischen Vergleich so:
8: Die heiligen Kühe, die Herde ist leider sehr groß, der heiligen Kühe. Ich möchte nur die drei größten Exemplare besonders hervorgreifen, die in Österreich eine besondere Rolle spielen. Und zwar deswegen, weil sie niemand anzugreifen traut. Darum sind sie ja heilig, die Kühe. Das erste ist unser zunehmendes Demografieproblem. Die Leute werden immer älter, die Pensionen kosten immer mehr. Und es geht sich vorne und hinten nicht mehr aus. Wir geben mittlerweile fast 30% der österreichischen Budgetausgaben des Bundes für Pensionen aus. Das kann nicht gut gehen. Tendenz weiterhin stark steigend. Das zweite Problem, das wir haben, ist der sehr, sehr ineffiziente Föderalismus in Österreich, also die finanziellen Beziehungen zwischen Bund, Ländern und Gemeinden, mit sehr viel Überlappungen, Doppel-Mehrfachgleisigkeiten, mit sehr viel Ineffizienzen. Das führt zu einer aufgeblähten Bürokratie, die in dieser Form nicht notwendig ist. Und das führt dazu, dass die Leute, um öffentliche Leistungen zu bekommen, ein sehr aufwendiges und ineffizientes System finanzieren müssen. Das heißt, da sind viele Sparpotenziale drinnen, die auch nicht direkt die Bevölkerung spüren würde, wenn man den Staat schlanker aufstellt, sondern die eben durch eine effizientere Gestaltung der öffentlichen Verwaltung sichergestellt werden könnte. Und der dritte Bereich ist unser in Österreich ganz besonders üppiges Förderwesen. In Österreich wird so ziemlich alles und jedes gefördert. Einerseits über direkte Förderungen, also Ausgaben des Staates, andererseits über Steuererleichterungen. Die Statistik sagt, dass wir in der EU die vierthöchsten Förderungen haben. Nur drei Staaten sind höher als wir. Also da geben wir viel zu viel Geld aus. Und der Volksmund in Österreich sagt, ein Schuft, der mehr gibt, als er hat. Und wir geben mehr, als wir haben, weil wir für alles und jedes Förderungen auszahlen und das muss sich ändern.
7: Soweit die unter Anführungszeichen heiligen Kühe, die nun verdeutlicht wurden. Stichwort Erbschaftssteuer. Wäre die Einführung einer moderaten Vermögensbesteuerung ab einer bestimmten Höhe in Österreich hilfreich, um die aktuellen Budgetprobleme zu lösen? Die Antwort des Finanzexperten lautet:
8: Ich habe darauf zwei Antworten. Antwort 1 ist, wir haben so ineffiziente Ausgaben in unserem Land, dass wir die Ausgaben als allererstes angehen müssen, um sie effizienter zu gestalten, um hier Einsparungen vorzunehmen. Weil wenn man die Ausgaben nicht effizienter gestaltet, werden auch immer neue Einnahmenquellen nicht zur Lösung des Problems führen. Das ist der erste Teil meiner Antwort. Der zweite Teil meiner Antwort ist, wenn man das Problem wirklich sozial balanciert angehen möchte, kommt man um die Einnahmenseite nicht herum, weil man bestimmte Leute, insbesondere Vermögende, über die Ausgabenseite nicht erwischt. Daher muss man auf der Einnahmenseite auch was tun. Und ich gehöre schon zu jenen, die sagen, dass diejenigen, die unter besonders guten finanziellen Bedingungen leben, entsprechend stärker beitragen müssen zur Budgetsanierung als Kleinverdienerinnen und Kleinverdiener. Und daher ist das für mich sehr wohl ein Thema, die von Ihnen angesprochenen Steuern. Das ist aus Gründen der sozialen Balance notwendig.
7: In der Europäischen Union prüft man auch eine spezielle Besteuerung für Superreiche. Etwa 250 Milliarden Mehreinnahmen wären so eine Berechnung zu erwarten. Andere Modelle, etwa die weltweite Einführung einer 2%-Steuer für Milliardäre und so weiter. Die Antwort des international renommierten Finanzexperten Steger ist dazu:
8: Dieselbe, die ich vorher gesagt habe, wir sollten nicht nur auf der Einnahmenseite tätig sein, sondern zuerst einmal schauen, auch die EU muss das tun. Wo kann bei den Ausgaben gespart werden? Wo kann man effizienter sein? Man braucht sich nur die besonders üppigen Agrarförderungen in der EU anschauen, um zu wissen, wo zum Beispiel ein wesentlicher Bereich ist, wo man einsparen könnte. Aber das ist nicht der einzige. Also zuerst einmal bei der Ausgabenseite. Dann muss man auf der Einnahmenseite ergänzen, weil man eben viele Menschen über die Ausgabenseite nicht erwischt, insbesondere die besser situierten Menschen. Und da ist jede Form der höheren Besteuerung, die man auch gut administrieren kann, die sozusagen effizient bewerkstelligt werden kann, eine sehr diskutable Idee. Und wir brauchen einen Mix aus sparsameren Ausgaben und Einnahmen, die uns Einnahmenquellen bei den Vermögenden, Reichen, Superreichen erschließen. In dieser Mischung, glaube ich, ist es am besten auch argumentierbar in der Öffentlichkeit, dass nicht nur Klein- und Mittelverdiener zur Kasse gebeten werden, sondern vor allem auch größere oder Menschen, die mehr Geld zur Verfügung haben, weil ohne soziale Balance wird das Ganze von der Bevölkerung nicht akzeptiert werden.
7: Das führt abschließend zu der Fragestellung, die unmittelbar auch mit Vermögensbesteuerungen verbunden ist. Die Politik fürchtet den Protest und versucht ihn zu vermeiden. Wo braucht es mehr Mut?
8: Ja, bei der Schlachtung der heiligen Kühe. Die heiligen Kühe müssen eine aussterbende Tierrasse sein, das ist das Erste. Und das Zweite ist, wir müssen mit der Mentalität Schluss machen, dass wir immer nur bei den anderen sparen wollen. Wir müssen akzeptieren, dass wenn gespart wird, wenn Budget saniert wird, wird das jede und jeder spüren. Die Besserverdienenden sollen es mehr spüren als die Kleinverdienenden, aber es ist Illusion zu glauben, dass große Teile der Bevölkerung davon nicht spüren werden. Das heißt, meine Botschaft ist, ehrlich zu den Leuten sein, sagen, es geht so nicht weiter, eine gute, überlegte Strategie auf den Tisch legen, die in einem sozialverträglichen Mix aufgebaut ist, zuerst auf der Ausgabenseite, dann aber auch auf der Einnahmenseite. Und wir sollten nicht immer mit dem Finger auf andere zeigen, St. Florian ist nicht der geeignete Säulenheilige der Budgetpolitik.
7: Zum abschließend erwähnten Säulenheiligen sei angemerkt, dass Gerhard Steger das in Österreich oft zu bezeichnete Sprichwort St. Florian-Prinzip meinte. Sparmaßnahmen werden demnach zwar befürwortet, sollten aber nicht jemanden selbst treffen, sondern jeweils immer die anderen.
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0: 4 Monate ab der Fehlgeburt ausgeweitet werden. Als Fehlgeburt gilt, wenn das Kind bei der Geburt unter 500 Gramm wiegt. Außerdem will Schumann darüber diskutieren, dem Partner bzw. der Partnerin nach einer Fehlgeburt eine 2-wöchige Freistellung zu ermöglichen. In der Koalition und mit den Sozialpartnern führe man dazu Gespräche, heißt es.
1: Der Vorarlberger Landeshauptmann Markus Wallner von der ÖVP hat sich für eine Senkung der Strafmündigkeit von 14 auf 12 Jahre ausgesprochen. In der Schweiz gäbe es bereits ein ähnliches Modell. Wer früh Grenzen übertrete, müsse auch damit rechnen, dass früh Grenzen aufgezeigt werden, so Wallner in der ORF-Fernsehpressestunde. Schon 2024 hatte die ÖVP eine entsprechende Senkung gefordert, die aber vom grünen Koalitionspartner abgelehnt wurde. Griechenland hat seine Forderung nach deutschen Kriegsreparationen erneuert. Bei Gedenkfeiern zum 83. Jahrestag des Massakers von Lyngiades durch deutsche Besatzungstruppen erklärte Staatspräsident Konstantinos Tasoulas, die Ansprüche Griechenlands seien weiterhin aktiv, rechtmäßig und nicht verjährt. Das im Zweiten Weltkrieg von der Wehrmacht besetzte Griechenland fordert seit langem eine Entschädigung für die Kriegsschäden sowie die Rückzahlung eines von der Besatzungsmacht erzwungenen Kredits. Je nach Berechnungsmethode geht es um eine Summe von 278 bis 341 Milliarden Euro. In Wien hat heute das allererste große Derby im Frauenfußball stattgefunden und die Austria hat sich gegen Rapid klar durchgesetzt, Martin Lang.
2: 2359 Fans bei friedlicher Derby-Atmosphäre, es waren nur vereinzelt Rapid-Fans da, ansonsten vorbildliches Verhalten der Austria-Fans. Die Austrianerinnen als klare Favoritinnen, auch klare Derby-Siegerinnen, am Ende 6:0, schon nach 3 Minuten der erste Treffer durch Pfattner und durch Pfanner nach einem Torfraufehler bei den Rapidlerinnen. Das 6:0, die Austrianerinnen bleiben unter den Top 3 in der Frauen-Bundesliga gemeinsam mit St. Pölten und Sturm Graz und feiern einen klaren ersten Wiener Derby-Frauen-Fußball-Bundesliga-Erfolg.
1: Das waren die Nachrichten mit Martin Balder. Und zum Wetter.
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1: Herzlich willkommen zum Journal um 5. Das sind unsere Themen. Die SPÖ sucht einen Ausweg aus der Führungsdebatte. Brasilien entscheidet in einer Richtungswahl über den nächsten Präsidenten. Im Journalstudio Martin Balder. In Wien hat ein Krisengipfel der SPÖ begonnen, befeuert durch den Medienmanager Gerhard Zeiler, der sich selbst als nächsten Parteichef vorgeschlagen hat, ist eine neue Führungsdiskussion ausgebrochen. Um die einzufangen, hat Bundesvorsitzender Andreas Babler die Landesvorsitzenden zum Gespräch gebeten. Mit Spannung wird erwartet, ob Babler einen seiner Führungsposten zur Verfügung stellt. Der Tenor vorab war jedenfalls klar, der Wunsch nach Veränderung. Mehr von Tanja Malle.
2: Babler, Zeiler oder jemand Drittes, wie bzw. mit wem soll es an der SPÖ-Spitze weitergehen? Einen konkreten Namen wollen die Landesparteien.

0: Herausforderer des linksgerichteten Amtsinhabers Luiz Inácio Lula da Silva ist Flávio Bolsonaro, der Sohn des rechtspopulistischen Ex-Präsidenten Jair Bolsonaro. Beide liegen in den Umfragen eng beieinander. Aus Rio de Janeiro, Rainer Mostbauer.
1: Rund 160 Millionen Brasilianerinnen und Brasilianer sind heute wahlberechtigt. Bis zuletzt haben Präsident Lula und Flávio Bolsonaro um jede Stimme gekämpft. Lula hat seinen Wahlkampf gestern mit einer Kundgebung in São Paulo beendet, Bolsonaro in Rio de Janeiro. Die letzten Umfragen zeigen ein äußerst knappes Rennen. Lula liegt nur wenige Prozentpunkte vor Bolsonaro. Gewählt wird in Brasilien elektronisch per Knopfdruck. Um 17 Uhr brasilianischer Zeit, 22 Uhr in Österreich, schließen die Wahllokale. Unmittelbar danach werden die ausgezählten Stimmen laufend veröffentlicht. Rund 3 bis 4 Stunden später ist mit dem Ergebnis zu rechnen. Erreicht keiner der Kandidaten mehr als 50%, was erwartet wird, dann kommt es in 3 Wochen am 25. Oktober zur Stichwahl.
0: Die USA planen offenbar neue trilaterale Gespräche mit der Ukraine und Russland. Laut dem ukrainischen Präsidenten Volodymyr Zelensky hat Washington Kontakt mit beiden Seiten aufgenommen und will noch im Oktober über ein Ende des russischen Angriffskriegs verhandeln. Er werde diesen Zeitplan unterstützen, so Zelensky. Moskau hat unterdessen eine Verschärfung seiner Angriffe angekündigt, etwa auf die ukrainische Infrastruktur. 4 Spiele in 10 Tagen zum Abschluss eines intensiven Nations League-Programms trifft Österreichs Fußballnationalmannschaft heute auswärts auf den Kosovo. Anpfiff ist in 1 Stunde. Daniel Kulowitz in Pristina. Die Stimmung auf den Rängen könnte mitentscheidend werden.
2: Der Kosovo ist im Heimstadion hier in Pristina eine Macht. Hier haben sich auch schon große Nationen wie die Schweiz oder Schweden die Zähne ausgebissen. Knapp 15.000 Fans in einem engen Stadion, das vermutlich nach der Rasenkritik von Ralf Rangnick noch zusätzlich aufgeheizt sein wird. Dazu Kosovos Teamchef Franco Foda.
3: Also die Fans sind hier, das Stadion wird ausverkauft sein, ist ja nur ein kleines Stadion. Und sie werden die Mannschaft von der ersten bis zur letzten Minute unterstützen. Und es gibt der Mannschaft Energie, das gibt der Mannschaft Kraft. Und aber trotz allem wissen wir, welche Qualität Österreich hat. Und wir müssen auf jeden Fall am obersten Limit spielen, wollen auf jeden Fall mal Österreich einen großen Fight bieten.
2: Ralf Rangnick hofft nach dem Mammutprogramm der letzten Tage, dass seine Spieler die Akkus wieder aufgeladen haben.
4: Es ist noch keine Zeit für Bilanz. Bis jetzt sind wir mit der Punktausbeute zufrieden. Was die Energie angeht, wenn wir die auf den Platz bringen, so wie in der zweiten Halbzeit in Dublin, dann ist es schwierig gegen uns zu spielen und wird es eben auch nochmal drauf ankommen, alles was noch im Tank ist, eben auch wirklich rauszuholen.
2: Bei einem Sieg würde Österreich dem Aufstieg in die Gruppe A der Top-Nationen gehörig näher kommen.
0: Das war das Journal um 5 mit Martin Balder.
5: Und nun zu Martina Steiner und den Kärntner Themen des Tages.
6: Herzlich willkommen. Wie wir soeben gehört haben, läuft in Wien die Aussprache innerhalb der SPÖ mit Bundesparteivorsitzenden Andreas Babler. Zuerst haben die Länderchefs der SPÖ über eine mögliche Lösung der Führungskrise beraten, wobei die Zeichen teilweise auf Veränderung standen. Landesparteivorsitzender Daniel Fellner wollte sich vor den Gesprächen nicht auf personelle Entscheidungen festlegen. Zur Vorgangsweise sagte er, es dürfe nicht weiter monatelang ohne Plan herumgegeistert werden. Beim Gespräch mit Babler ist außer Fellner auch noch SPÖ-Kärnten-Parteigeschäftsführer David Potocznik vertreten. Mehr dazu dann auch noch in Kärnten heute ab 19 Uhr in ORF 2. Die weiteren Themen. Die Kartoffelernte hat heuer in weiten Teilen Österreichs starke Einbußen gebracht. In der Steiermark hat es Ausfälle bis zu 70% gegeben. Auch in Kärnten beklagen die Kartoffelbauern Rückgänge. Am Hof von Familie Kotschnik bei Bleiburg ist ein Viertel der Ernte ausgefallen. Dafür erfreut man sich der Qualität, heißt es. Überzeugen davon konnte man sich heute beim Rehpizza-Fest in St. Michael ob Bleiburg. Am heutigen Welttierschutztag beklagen die Tierheimbetreiber die zunehmende Anzahl von behördlichen Tierabnahmen. Diese werden in den Heimen abgegeben und dürfen dort 60 Tage lang nicht mehr weitervermittelt werden, sagt der Präsident des Tierschutzvereins Villach, Hannes Matterdorfer. Das führe zu finanzieller Belastung und Platzproblemen. Morgen Montag beginnt in Kärnten wieder die Diabetesvorsorge. Hinter der Aktion stehen das Land Kärnten und die Kärntner Apothekerkammer. Bis 17. Oktober kann in 64 Kärntner Apotheken der Langzeitblutzuckerwert kostenlos und ohne Voranmeldung bestimmt werden. Damit werden Menschen erreicht, die von ihrem Blutzucker Auffälligkeiten nichts wissen, sagt Gesundheitslandesrätin Beate Brettner, SPÖ. Im Vorjahr haben rund 5.500 Menschen das kostenlose Angebot.

0: Angebot in Anspruch genommen. Bei rund 300 von ihnen wurde tatsächlich Diabetes festgestellt. Eine Nische in der Landwirtschaft hat sich eine Familie aus dem Bezirk Völkermarkt geschaffen. Sie baut Edelkastanien in Plantagenform an. Mittlerweile nimmt die Plantage mehr als 4 Hektar mit rund 400 Bäumen ein. Dabei handelt es sich um eine langfristige Investition, da erst nach 12 Jahren nennenswerte Erträge erwartet werden. Fast 90% der Arzneimittel in der EU werden außerhalb Europas produziert. Einen wesentlichen Beitrag zur Medikamentensicherheit in Europa leistet aber ein Unternehmen aus Ebenthal in Kärnten. Es ist eines der wenigen in Österreich. Die Apis Labor GmbH ist sozusagen das Tor nach Europa für Medikamente aus Drittstaaten. Diese werden einer strengen Qualitätsprüfung unterzogen, bevor sie für den europäischen Markt freigegeben werden, berichtet Anita Steiner-Steinkellner.
1: Begonnen hat alles vor 8 Jahren in einer zu einem Labor umgebauten Autowerkstätte im Industriegebiet von Ebenthal. Damals haben sich der Chemiker Thomas Pfeiffer und der Biologe Herwig Tiefenbacher zunächst als 2-Personen-Betrieb den Traum von der Selbstständigkeit erfüllt. Pfeiffer:
2: Also ich wollte immer mein eigenes Labor mal haben. Das hat dann den Moment gegeben, wo ich gesagt habe, jetzt oder nie. Und die Chance auf der grünen Wiese, das Labor hinzustellen, war einfach dann so, dass man gesagt hat, wir starten jetzt und wir machen das. Und ja, war eine spannende Zeit. Lernkurve war sehr steil. Und ja, vom Angestellten zum Geschäftsführer und Eigentümer, das ist natürlich ein guter Weg.
1: Mittlerweile beschäftigen sie 16 Mitarbeiterinnen und Mitarbeiter. In den Laboren überprüfen sie Arzneimittel aus Indien, China, Argentinien oder Indonesien. Die Tabletten werden zerrieben und einer chemischen Analyse unterzogen. Herwig Tiefenbacher:
3: Also wir in unserem Labor testen Arzneimittel auf ihre Reinheit, auf ihre Identität, auf ihren Gehalt. Dabei werden Fertigprodukte als auch Rohstoffe analysiert. Wichtig ist, dass Arzneimittel, die aus dem Drittland kommen, gemäß der EU-Gesetzgebung in einem Labor in Europa getestet und anhand der Spezifikationen dann für den Markt freigegeben werden. Arzneimittel werden getestet von der Anzahl her mannigfaltige. Dabei handelt es sich hauptsächlich um generische Präparate, die eben aus dem EU-Drittland kommen. Die werden dann bei uns getestet. Also wir sind in der glücklichen Lage, mehrere 100 Chargen im Jahr zu testen.
1: Von der Herstellung bis zur Marktfreigabe in der EU dauert es etwa 4 bis 6 Monate. Der Prozess der Überprüfung dauert etwa 2 Wochen. Der jetzige Standort ist mittlerweile zu klein geworden. 2,5 Millionen Euro werden nun in die Vergrößerung des Betriebes und in ein neues Hightech-Labor investiert. So können künftig auch Impfstoffe getestet werden.
0: Und damit zum Wetter. Heute gibt es großteils ungetrübten Sonnenschein. Mit ein paar Schleierwolken geht der Tag zu Ende. Über Nacht kommen von Westen her Wolken herein. Bei nur wenig Wind sinken die Temperaturen auf 10 bis 4 Grad. Morgen dann unbeständig. Immer wieder ziehen Wolken durch. Regenschauer sind aber die absolute Ausnahme. Am ehesten kann es noch in den Tauern kurz nass werden. Zwischendurch gibt es auch sonnige Phasen. Der Wind ist nur schwach und die Temperaturen gehen etwas zurück. Sie erreichen maximal 17 bis 21 Grad. Die höchste Temperatur heute 20, die tiefste 4, das ist 1 Grad über dem langjährigen Durchschnitt. Soweit das Journal um 5, weiter geht's wieder mit dir, Joe.
4: Danke vielmals, Martin.
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Laub, das durch die Luft wirbelt. Ich bin Maria Hoppe und führe Sie heute an einige Orte, zum Beispiel in Klagenfurt zum Altstadtzauber, dann auch zu Menschen, die etwas für diese Sendung speziell kreiert haben. Und alles Weitere werden Sie hören. Ich begrüße Sie jetzt natürlich sehr herzlich, bevor es losgeht.

0: heißt Maria Hoppe und Sie?
1: Walter Banse.
0: Okay, es geht um das Thema Gefallen. Was fällt Ihnen da ein dazu?
1: Ja, mir gefallen alte Sachen, die man dann am Flohmarkt wieder verkaufen kann. Ja, ich gehe regelmäßig her, das seit über 40 Jahren, und verkaufe hier am Flohmarkt auch seit über 20 Jahren alte, gebrauchte Sachen, um sie wieder einem guten Zweck zu füllen. Der gute Zweck ist, dass es uns dann auch besser geht damit. Wir verkaufen das zu einem günstigen Preis für jemanden, der sich vielleicht neue Sachen gar nicht leisten kann.
0: Vielen Dank.
2: Gerne.
0: Danke. Ciao.
3: Gefallen ist eine Momentaufnahme. Und jeder Mensch hat das Gefühl für Sympathie. Und das geht über die Augen und über die Aura. Und fertig. Danke. Danke.
0: Dann kann ich Ihnen das aber nicht zuschicken, gell? Oder?
3: Nichts.
0: Gut, danke vielmals. Meine Radiosendung heißt Wundersame Geschichten. Das ist eine Radioreihe, einmal im Monat eine Stunde.
4: Ja.
0: Am ersten Sonntag im Monat, 18 okay. bis 19 Uhr.
4: Ja.
0: Und diesmal ist das Thema Gefallen.
4: Gefallen. Ein schwieriges Thema.
0: Ja, inwiefern?
4: Weil ich schon oft gefallen bin. Ich habe mir gesagt, man sollte nach vorne schauen und sagen, es gibt kein richtiges Fallen, sondern man muss dann wieder aufstehen und schauen, dass es weitergeht. Es geht immer weiter. Es gibt im Leben verschiedene Situationen, wo man einfach denkt, man ist am Ende oder es sieht schlecht aus. Und ein altes Sprichwort heißt, kommt Zeit, kommt Rat. Das heißt, man muss nur ein bisschen abwarten und dann sieht man wieder ein grünes Licht. Das ist mein Leitspruch, gell? Auch wenn es schlecht ist im Leben. Situationen sind, die schlimm sind, aber es gibt immer nach einer gewissen Wartezeit wieder ein positives Aufwärts. Gell? Es ist kein Ende in dem Sinn, wenn was passiert, sondern es ist immer wieder, geht immer weiter. Mhm. Und mit der Zeit auch vergisst man gewisse Sachen und man sagen kann, okay, es war eine Episode in meiner Zeit oder in unserer Zeit, aber es kommt meistens was Besseres nach. Bis wieder einmal ein Crash ist irgendwo. Also so wie wenn man mit dem Auto fährt, kann man auch das Lenkrad nicht immer gerade halten, sondern wenn eine Kurve kommt, muss man dann reagieren. Man muss im Leben immer reagieren.
0: Wunderbar, danke vielmals, okay. Danke. Meine Radiosendung heißt Wundersame Geschichten, das ist eine Radioreihe, einmal im Monat eine Stunde.
4: Ja.
0: Am ersten Sonntag im Monat, 18 okay. bis 19 Uhr.
4: Ja.
0: Und diesmal ist das Thema Gefallen.
4: Gefallen. Ein schwieriges Thema.
0: Ja, inwiefern?
4: Weil ich schon oft gefallen bin. Ich habe mir gesagt, man sollte nach vorne schauen und sagen, es gibt kein richtiges Fallen, sondern man muss dann wieder aufstehen und schauen, dass es weitergeht. Es geht immer weiter. Es gibt im Leben verschiedene Situationen, wo man einfach denkt, man ist am Ende oder es sieht schlecht aus. Und ein altes Sprichwort heißt, kommt Zeit, kommt Rat. Das heißt, man muss nur ein bisschen abwarten und dann sieht man wieder ein grünes Licht.

0: Das ist mein Leitspruch. Gell? Auch wenn es schlecht ist im Leben, Situationen sind, die schlimm sind, aber es gibt immer nach einer gewissen Wartezeit wieder ein positives Aufwärts. Gell? Es ist kein Ende in dem Sinn, wenn was passiert, sondern es ist immer wieder, geht immer weiter. Mhm. Und mit der Zeit auch vergisst man gewisse Sachen und man sagen kann, okay, es war eine Episode in meiner Zeit oder in unserer Zeit, aber es kommt meistens was Besseres nach. Bis wieder einmal ein Crash ist irgendwo. Also so wie wenn man mit dem Auto fährt, kann man auch das Lenkrad nicht immer gerade halten, sondern wenn eine Kurve kommt, muss man dann reagieren. Man muss im Leben immer reagieren.
1: Wunderbar, danke vielmals. Okay. Danke. Danke. Ich habe hier sitzen den Herrn
2: Thomas Truppe, Wolle.
1: Ja, sehr schön. Wolle Eis Salon.
2: Ja.
1: Und Sie werden sich jetzt wundern, was ich für ein Thema habe.
2: Ja, schon. Aber Ihr Thema ist immer vielfältig.
1: Danke vielmals. Ja. Es ist schön, die Vorschusslorbeeren. Das Thema heißt Gefallen.
2: Ja. Wenn man denkt, dass es, man kann einiges zu Gefallen einfallen. Auf alle Fälle ist ein Altstadtzauber und ein Flohmarkt, der mir gut gefällt, abgekürzt. Also Gefallen tut man bald was. Es ist auch ein Stück in Maria Wert, sehr gut angekommen, von Christian Habig. Das hat mir auch gefallen. Und irgendwann einmal bin ich auch gefallen. Gefallen bin ich von einer Treppe, einer kurzen Treppe, bin ich auf meinen Kopf gefallen und seitdem ist es wieder zugeheilt und ist Gott sei Dank nicht mehr passiert, bis auf eine kleine Schramme, die ich heute noch da habe. Ja, man ist gefallen und man gefällt es. Es gefällt mir einfach, wenn es mir gefällt.
1: Haben Sie einen besonderen Schwerpunkt, was das Gefallen anlangt?
2: Nein, nicht unbedingt. Also allgemein ist das Gefallen positiv. Man kann ja eigentlich auch negativ Gefallen ausdrücken. Aber ich glaube nicht, dass das gut ankommt. Also eher ein positives Wort. Wenn man sagt, es gefällt mir und es ist ein gefallenes Mädchen, dann hält man es wieder auf vom Boden.
1: Mhm. Ja, gut.
3: Das Aufheben kann man aufheben. Man kann aber auch Fallobst aufheben. Was dazu Marietta Angerer sagt, hören Sie in der Folge.
4: Fallobst. Fast ein Gedicht. Geh, fall doch. Aus der Zeit fallen möchte ich zuallererst und immer wieder erneut. Hinauffallen, herausfallen, abfallen, hinunterfallen, zur Erde, aus bewusster Entscheidung heraus. Zurückkehren als vielschichtig gefallenes Mädchen, den Duft des Fallobstes beschnuppernd, die gesättigte Erde betrachtend. Das Fallen hat auch was Gutes, wie die Last von den Schultern, oder der Regen am durstenden Boden, oder Worte, die man schon lange zu hören ersehnte.
5: Kunst kommt vom Können. Kunst kommt davon, dass man gar nicht anders kann als Mensch, als Dinge tun, die einem wichtig sind, die einem vorschweben, für die er sich anzustrengen oder die er sich zu verfolgen lohnt. Das ist, glaube ich, meine ganze Lebenshaltung. Ich verfolge in allem, was ich selbst tue, eine gewisse Schönheit, wobei Schönheitsbegriff nicht immer mit dieser klassischen und platten Schönheitsbegriffen was zu tun hat, sondern mit dem ganzen Zugang zur Welt von einer Persönlichkeit, die einen selbst ausmacht, von der Haltung, die wir haben, von den Wünschen, von den Sehnsüchten, von Beziehungen, vom Tun und auch vom Lassen. Und das zu verfolgen in einer Art und Weise, die man selbst am besten kann, ist, glaube ich, das, was mich als Künstlerin, als Mensch, als Frau, als Privatperson, als Unternehmerin, als Teil von dieser Gesellschaft ausmacht.

0: Betty, wie heißt du noch?
1: Betty Quast.
0: Du hast jetzt das Thema schon gehört?
1: Ja, gefallen. Ja, ich habe als erstes an den gefallenen Engel gedacht. Wie soll man sagen, dass jemand eben sich der Hybris ergibt und dann eben sozusagen fällt und eben zum Teufel wird oder wie auch immer. Ja, dass jemand sich schuldig macht, an das habe ich gedacht eigentlich eher, ja. Oder halt natürlich Gefallen finden an etwas oder dass einem jemand gefällt, das natürlich auch.
0: Magst du was zu deiner Person sagen?
1: Ja, gut. Ich bin die Betty Quast, ich bin Schriftstellerin, ich bin im Kärntner Schriftstellerverband und schreibe Bücher, meistens Lyrik, aber auch Prosa, schreibe auch Lieder. Das war's eigentlich schon.
0: Kannst du dir vorstellen, Betty, dass du in WhatsApp einen kleinen Beitrag einsprichst, vielleicht sogar literarisch, hast du irgendwas, was zu dem Thema Gefallen passt?
1: Aha. Ja, das kann ich mir schon vorstellen, ja sicher.
0: Und das mit dem gefallenen Engel, das kannst du sagen, was dein Background ist, dass du zu dem kommst, zu der Schuld und dem Teufel, zu dem Thema meine ich.
1: Ja gut, ich mache mir halt auch Gedanken über christliche, mythologische Dinge, weil ich halt Christin bin und das halt immer wieder mal auftaucht und da kommt halt das Thema auch vor eben oder es kommt ja auch im Alltag vor, da muss man gar nicht Christ sein dazu, ob man jetzt eine bestimmte Sache machen will oder ob man, auch wenn man Nachteile in Kauf nimmt dadurch, ob man sagt, nein, ich möchte das jetzt nicht, ich werde das jetzt nicht machen, ja. Ja, dadurch kann man eben fallen, auch als Person, wenn ich jetzt sage, mir ist das jetzt wurscht, ich mache einfach das, was mir Spaß macht und ob andere Leute da jetzt irgendwie draufgehen oder so, das ist mir egal, dann fällt man praktisch so mythologisch gesehen, würde ich mal sagen. Das muss jetzt nicht der Teufel selber sein, sondern man kann das eben auch selber für sich erleben, zum Beispiel. Das sollte man natürlich vermeiden, aber gibt es genug Beispiele dafür.
0: Wenn ich dich jetzt richtig verstehe, also ich habe die Assoziation dazu, dass diese Zwiespalt, in den man kommen kann, eine moralische Wirkung haben kann, oder?
1: Ja.
0: Das ist aber schon wieder eine Zuschreibung. Also.
1: Ja. Ja, sicher. Ich meine, jeder Mensch kommt in seinem Leben in solche Situationen, wo man sich entscheiden muss. Und die leichtere Option wäre halt einfach zu sagen, es ist mir jetzt wurscht, ich mache das jetzt einfach. Und schwieriger ist es dann oft zu widerstehen und das eben dann nicht zu machen, auch wenn man Nachteile hat. Darin liegt die gefallene Natur des Menschen auch, dass man oft doch hineinfällt in diese Versuchung eben, dass man es dann eben trotzdem macht, weil es halt einfach leichter ist für einen, dem nachzugeben.
0: Ja, danke, das ist super. Hast du noch eine Botschaft an die Menschen? Möchtest du da noch was sagen?
1: Ja, gib nicht dem nach, dieser leichteren Option und nimm lieber Nachteile in Kauf, aber bleib dafür moralisch integer, würde ich mal sagen, ja. Auch wenn es schwierig ist. Das Ziel, dass man sich gerne in den Spiegel schaut oder so, wenn das im Moment gerade in der Gesellschaft nicht angesehen ist oder man Schwierigkeiten kriegt.
0: Danke, das hat mir jetzt gefallen, diese Abrundung.
1: Almenrausch aus meinem Lyrik-Essay-Fotoband Almenrausch, 3 Versuche. Almenrausch. Vom höchsten Berg schau ich ins Tal. Eine rasante Fahrt. So weit haben wir es gebracht. Anmut, die Macht der Technik. Mit einem elektronischen Enzian überrasche ich dich, mein Darling. Wir nutzen alles aus, bis zum letzten Tag. Geschwind, geschwind. Du hast Bergfrühlingsblumen in den Augen. Hörst du auch die Melodie? Ludi der Zivilisation? Ein Almenrausch, der mir den Kopf sprengt. Bevor die Berge fallen, bevor wir alle untergehen und kaum noch eine Spur mehr von uns zeugt.
2: Was?
0: Ich frag dich jetzt was.
2: Frag mich was.
0: Ja, lieber Poldi, du brauchst es nicht halten, das Handy, ich halte es vor dich.
2: Okay.
0: Ja, du redest da hinein. Pass auf, lieber Poldi, ich mache eine Radiosendung in Agora. Das sind zweisprachige Radiosender. Ein freies Radio, ich bekomme nichts bezahlt dafür, du auch nicht.
2: Nee.
0: Aber ich hätte gern von dir jetzt etwas gesagt bekommen zu einem bestimmten Thema.
2: Hm?
0: Darf ich dir das Thema sagen?
2: Ja.
0: Ja.
2: Ja?
0: Sehr schön. Das Thema heißt Gefallen.
2: Dass einem was gefällt. Naja, also das zum Beispiel... Dass einem was gefällt, dass jemand anderer noch lebt oder dass jemand anderer fröhlich ist.
0: Sagst du,
2: dass einem gut geht?
0: Dass einem gut geht, okay. Du kannst auch ganze Sätze sagen, das wäre fein. Und überhaupt, wer du bist, kannst du auch sagen.
2: Ich bin der Leopold Moritz quasi.
0: Was fällt dir noch ein zu dem Thema?
2: Dass jemand einem gefällt, dass jemand schön ausschaut, der sich gut verhält und gute Sachen macht, ja.
0: Und das Gefallen?
2: Ja, dass man an einem Gefallen findet, zum Beispiel, an etwas. Zum Beispiel an einem Fest.
0: Und bist du schon mal wo?
2: Ins Wasser gesprungen? Ja, schon.
0: Und irgendwo runter?
2: Ich bin auch schon oft irgendwo zum Grund getaucht. Manchmal.
0: Und jetzt denk mal nach, du bist ja auch ein Schriftsteller.
2: Oh. Ich bin eigentlich nicht so ein Schriftsteller.
0: Doch,
2: nicht
0: du
2: so
0: bist
2: richtig.
0: Einer. Du schreibst ja schon.
2: Ich schreibe gerade nicht.
0: Bist du schon mal irgendwo gestolpert?
2: Ja, schon.
0: Und?
2: Es hat mir schon weh getan.
0: Aha. Aber gefallen bist dabei nicht, sondern wieder aufgestanden, oder wie?
2: Ja. Oder manchmal schon, ja. Ich bin mal gelaufen an einem Waldweg, da war schon dunkel. Und ich habe einen großen Stein gesehen, der auf dem Weg war, der in den Weg eingebaut war. Und ich habe gewusst, das sollte ich bremsen, aber konnte in dem Wand, das hat mich geschleudert.
0: Und was ist passiert?
2: Ich habe mir wehgetan.
0: Wo?
2: Am Boden.
0: Ja, schon, aber hast du dir am Boden, der Boden hat dir getan. Das Knie hat dir wehgetan. Okay.
2: Oder die Hüfte.
0: Die Hüfte auch. Und was ist dann passiert?
2: Es ging gleich wieder.
0: Dann bist du liegen geblieben und hast geschrien.
2: Ja, aber dann... Ja.
0: Und ich höre dich ja nicht, wenn du dich ständig wegdrehst.
2: Naja, meine Eltern haben mich dann wieder aufgehoben.
0: Gott sei Dank waren die Eltern da und haben dir geholfen, oder?
2: Ja, wenn sie nett da gewesen wären, dann hätte ich auch noch eine Zeit selber aufgestanden.
0: Okay, das ist natürlich ein gutes Wort jetzt am Schluss. Darf ich das verwenden fürs Radio Agora?
2: Ja.
0: Gut. Danke.

Einen schönen Abend all jenen, die vielleicht jetzt dazukommen. Die 32. Sendung meiner Radioreihe Wundersame Geschichten mit dem Titel Gefallen hat bereits einiges offenbart, was Menschen dazu einfällt, zu diesem Begriff. Und es geht jetzt noch weiter mit einigen Überraschungen für Sie, hoffe ich. Ein paar Assoziationen zum Thema Gefallen, die mir einfach so eingefallen sind. Eingefallen ist der Nebel, ganz plötzlich, unerwartet, und stellte die Autofahrenden vor große Herausforderungen. Die Nebelmilchsuppe hatte sich überall ausgebreitet.

Nebel zu fahren macht müde. Die große Gefahr, die Augen fallen zu, sind plötzlich zugefallen und es gibt einen Sekundenschlaf. Und dann

Vom Zugefallenen zum Eingefallenen hüpfen meine Gedanken. Diejenigen, die in das Dorf eingefallen sind, hatten keine Chance. Die Dorfbewohner waren längst weg. Das Dorf war ein potemkinsches Dorf. Komplett leer und verlassen.

Eines Tages bei einem Waldspaziergang ist mir aufgefallen, dass in der Gegend, wo ich normalerweise ganz viele Bäume, Pilze und Sonstiges gesehen habe, dass da plötzlich eine große, kahlgeschlagene Fläche war. Eine Zeit lang gab es hier die Praxis, wo sei nicht gesagt, dass man die umgefallenen Bäume dazu benutzte, um beim nächsten Wegräumen gleich eine große Fläche mit zu säubern. Und dann war da einfach kein Landschaftsschutz mehr gegeben oder kein Naturschutz, weil es waren ja keine Bäume da. Auf diese Weise konnte man Bauland gewinnen. Eine etwas ausgefallene Idee, aber sie half. Und dadurch ist manchen Menschen ein Besitz zugefallen auf eine günstige Art und Weise und sie haben auch sonst davon profitiert. Das unverhofft und unvorhergesehen ausgefallene Konzert, abgesagt wegen Bombendrohung, erschütterte die eingetroffenen Konzertbesucherinnen und Besucher unterschiedlich. Jene, die in ausgefallenen Kleidern gekommen waren, regten sich interessanterweise am meisten auf über den Ausfall. Doch sie nutzten die Chance, ließen sich was einfallen und gingen ins nächste Lokal, das allerdings dann schon bald wieder übervoll war. Die nachdringende Menge musste wegen der zugefallenen Türen nun weiterziehen. Und das im mittlerweile herabfallenden Regen.

Als die Schädlinge vom Baum abgefallen waren, folgten ihnen die Blätter. Das heruntergefallene Laub raschelt im Wind, wirbelt in jener Ecke im Hof, bildet Blätterkreise, die über das Dach hinaus reichen und sich auf diese Weise weiter verbreiten, als hätte es keinen Wind gegeben.

In jenem verfallenen Haus finden sich haufenweise herabgefallene Mauerstücke wieder. Man erzählt sich, dass der Bauer dem Spieltrieb verfallen war und die anfallenden Schulden nicht mehr bezahlen konnte.

0: Liebe Ines.
1: Erdler.
0: Ich erschrecke dich jetzt mit einem Thema.
1: Aha.
0: Und zudem würde ich dich bitten, spontan was zu sagen, was dir einfällt dazu.
1: Boah.
0: Ja, es ist alles gut.
1: Ja.
0: Gefallen.
1: Gefallen? Ja, Blumen, Rosen, Garten. Was gefallen? Schreiben, lesen, gehen, die Hitze, die Kälte, gutes Essen. Jetzt fällt mir nichts mehr ein.
0: Alles gefällt dir oder ist das zum Thema gefallen? Oder ist der Groschen gefallen? Was ist jetzt gefallen?
1: Ja, gefallen, ja, aha, das ist das Wort gefallen, ja. Gefallen ist das Laub, das Wort gefallen, ja, ich weiß nicht.
0: Gefallen tust du mir zum Beispiel.
1: Aha, okay, ja, ich gefalle mir manchmal selbst nicht, weil, aber das ist einfach so in der menschlichen Natur.
0: Ach so, ganz allgemein? Hast du schon eine Befragung gemacht dazu?
1: Nein, das nicht.
0: Wie kommst du dann drauf, dass es allgemein in der menschlichen Natur ist, sich nicht zu gefallen manchmal?
1: Ach so, ja. Naja doch, weil das jeder hat ja einen Makel oder einen Mangel an sich irgendwo. Keiner ist ja perfekt. Ne? Keiner ist so gescheit, wie er perfekt ist.
0: Ne? Das ist schön gesagt. Und du meinst, man muss immer auf den Mangel hinweisen?
1: Na, eigentlich nicht, aber das geht wahrscheinlich automatisch. Ne?
0: Aha, okay.
1: Außer wenn man sich dem bewusst wird, dann kann man daran arbeiten,
0: okay,
1: an diesen Dingen.
0: Was tust du jetzt gerade? Wird dir was bewusst oder arbeitest du? Oder?
1: Na, ich arbeite daran, ja.
0: Woran?
1: Ja, an meiner Aufmerksamkeit und an das Aufmerken, das Sehen, das Nicht-Übersehen von Dingen. Mhm. Das versuche ich so aufzumerken.
0: Mhm. Gut, das Wort gefallen, fällt dir noch was ein dazu?
1: Ach, gefallen, das ist, da muss ich immer an das Gedicht denken, da, das eh von Rainer Maria Rilke, aber jetzt fällt mir das nicht so schnell ein.
0: Vielleicht hast du das zu Hause irgendwo?
1: Bestimmt.
0: Würdest du es finden und dann mir eingesprochen über WhatsApp schicken?
1: Von Rilke?
0: Ja,
1: ja,
0: dieses Gedicht.
1: Ja, ja, ich liebe Rilke.
0: Das wäre toll. Bitte, bitte, bitte.
1: Aha, okay.
0: Das ist wunderbar.
1: Gefallen.
0: Ja, na.
1: Ja, muss man gefallen? Na, anderen gefallen? Wer gefällt mir? Wem darf ich gefallen?
0: Kommt schon langsam.
1: Ja, ja. Wer gefällt mir nicht? Darf ich das sagen oder nicht? Ja.
0: Jetzt habe ich gemerkt, dass bei dir was in Gang kommt.
1: Aha, okay.
0: Wunderbar, ich freue mich auf dein Rilke-Gedicht.
1: Ja.
0: Und wir werden jetzt unsere Telefonnummern austauschen. Ist das okay?
1: Ja, sehr nett.
0: Danke vielmals.
1: Danke vielmals.
0: Freut mich. Danke vielmals.
2: Das Gedicht Herbst von Rainer Maria Rilke. Die Blätter fallen, fallen wie von weit. Es welkten in den Himmeln ferne Gärten. Sie fallen mit verneinender Gebärde. Und in den Nächten fällt die schwere Erde aus allen Sternen in die Einsamkeit. Wir alle fallen. Diese Hand da fällt. Und sieh dir andere an, es ist in allen. Und doch ist einer, welcher dieses Fallen unendlich sanft in seinen Händen hält.

0: Ich habe gerade vor ein paar Monaten ein Stück geschrieben, das Falling heißt, und das ist das minimalistischste Stück, das ich jemals geschrieben habe, weil es nur 4 Takte sind oder 10 oder 12, nur ganz wenige. Das ist die erste Assoziation, die ich dazu habe. Wem möchte man gefallen? Wohin ist man gefallen? Wären spontane, eher minimalistische Wortspiele. Gefallen. Gefallen. Ja, das sind zwei Hauptrichtungen, die mir einfallen. Man möchte gefallen oder man will nicht gefallen. Man fällt in Ungefallen. Fallen. Ist auf jeden Fall ein Prozess. Das ist noch nicht das Ergebnis. Fallen, auf jeden Fall. Auf jeden Fall gefallen. Wenn man gefällt, ist man schon gefallen. Ist da irgendein Zusammenhang, frage ich mich gerade.
1: Dann ist man gefällt worden.
0: Man ist gefällt worden. Man ist umgefallen.
1: Oder es ist dir was eingefallen?
0: Gefällt es dir? Gefällt es dir? Ja. Spannend. Ich kann die Wortstämme nicht ganz auseinander dividieren. Was ist das Ende vom Fallen? Es ist der Aufprall. Das Ende vom Auffallen, vom Auffallen. Das Auffallen ist auch gut. Wenn man auffällt, fällt man nicht drauf, nicht runter. Mein kürzestes Stück, das natürlich große Improvisationsparts davor und in der Mitte und dazwischen und danach hat, heißt Falling und da geht es wahrscheinlich irgendwie um ein fallendes Gefühl, eine vokale Melodie ist. Eine sehr ruhige, man kann, glaube ich, als Mensch kann man auch im Stillstand fallen, sozusagen, dass man vielleicht seelisch ein Fallen fühlt. Dass man sagt, man sitzt zwar, aber man fällt. Soll es auch geben. Das ist vielleicht noch spannend zum Fallen. Fallen ist ja durchaus nichts Negatives. Also jetzt zum Beispiel, wenn man sehr verliebt ist oder wenn man die Rutsche runterrutscht oder überhaupt beim Bungee-Jumping, Fallschirmspringen hat man ja beim Fallen ein Kitzeln im Bauch, das viele Leute ja suchen. Und das ist ja eins der besten Gefühle. Also könnte man sagen, das Fallen ist auf jeden Fall nicht nur negativ. Jetzt bin ich mit meinem Latein langsam am Ende, glaube ich. Fällt dir noch was ein?
2: Beim Bearbeiten dieses Clips, das Gespräch mit David Hettich fällt mir plötzlich ein. Latein war das Stichwort. Alea jacta est. Das wird Caesar zugesprochen, als er den Rubikon überschreiten wollte oder nicht, was nicht sicher war. Alea jacta est bedeutet, der Würfel ist geworfen. Landläufig wird bei uns gesagt, der Würfel ist gefallen, wenn etwas irgendwo entschieden worden ist, ohne dass man wusste, wie.
0: Mein Name ist David Hettich. Ich bin Gitarrist und Gitarrenlehrer und gerade dieses Stück, über das ich gesprochen habe, das nennt sich im Falling und das habe ich für eine Konstellation geschrieben für Schlagzeug, Trompete und Gitarre und wir nennen uns The Sun Project und wir spielen immer wieder in Wien, jetzt im Herbst zum Beispiel und auch in Klagenfurt.

0: Lass uns ein bisschen brainstormen zu den Kombinationen mit Pfeilen.
1: Du hast das schon gut jetzt. Ja, rausfallen, auffallen, ausfallen,
0: Ausfallen, reinfallen,
1: reinfallen, umfallen,
0: überfallen.
1: gefallen, überfallen, überfallen, zufallen, der Zufall ist auch gut.
0: Vorfallen.
1: Der Vorfall,
0: Zurückfallen.
1: zurückfallen,
0: Der Verfall.
1: Verfall ist auch gut. Tonfall, oder was gibt's denn? Da gibt's irgendwas.
0: Der
1: Der
0: Tonfall, ja, da.
1: Quintenfall, der Quartfall, Quintfall. Quintfall ist, glaube ich, im Tonsatz irgendwas, aber ist zu lang her.
0: Aber der Tonfall in der
1: Tonfall, genau,
0: Sprache.
1: der Tonfall, auf jeden Fall. Stimmungsfall, was nicht
0: Stimmungsverfall.
1: mehr. Stimmungsverfall. Gibt's, den Abfall gibt's auch, ne? Den Abfall. Gefallen könnte natürlich auch eine Aufforderung sein mit stummen H.
0: Was heißt gefallen?
1: Gefallen.
0: Ach so, geh,
1: Ja,
0: fallen.
1: das könnte auch.
0: Gefallen, fallen
1: Das
0: auf
1: wäre noch
0: Englisch.
1: eine Möglichkeit, ja. Naja, das ist hinfallen ist was anderes. Das sagen wir, also hinfallen ist ja was Negatives, aber fallen grundsätzlich, mit dem Fallschirm zum Beispiel, ist ja was Positives.
0: Oder die Fallen, in die jemand tappen kann.
1: Ah, ja. Jetzt fällt mir nichts mehr ein, langsam.
0: Na gut, wir haben eh schon eine ganze Menge
1: Ja,
0: davon in der
1: wir haben
0: Zuschrift.
1: schon ein bisschen was, wir haben schon, da kann man schon was.
0: Ja, super.
1: Sehr gut.
0: Dankeschön.
1: Bitte, bitte. Also, was eigentlich die Quintessenz des Stückes Falling ist und das Spannende meiner Meinung nach, ist folgendes, dass ich ein unglaublich komplexes Stück komponiert habe, das wahnsinnig viele ganz, ganz schwierige Akkorde beinhaltet hat. Und ich das geschrieben habe und ins Notationsprogramm getan habe und wir haben es dann geprobt und irgendwie haben wir jedes Mal gesagt, irgendwie, das funktioniert nicht, das ist irgendwie aufgesetzt und so. Und dann habe ich reduziert, reduziert, reduziert, reduziert und es sind dann eben nur dieser sogenannte B-Teil von, je nachdem wie man es zählt, sind es 10 Takte, 12 Takte oder 8 Takte oder so. Auf jeden Fall nur ganz, ganz, ganz ein kurzer Refrain ist übrig geblieben und alles andere ist jetzt freie Improvisation. Das heißt, das ist irgendwie die Geschichte des Stückes Falling, das was ganz, ganz Komplexes eben eigentlich wieder total reduziert worden ist. Das ist vielleicht noch ganz, ganz spannend zum Stück. Fallen ist was Unfertiges. Es ist auf jeden Fall etwas, was passiert, wo man nicht sagt, jetzt sitzen ist irgendwie, wohl, man kann auch sagen, man kann auch, sitzen hört auch nie auf. Vielleicht ist jedes Verben haben kein Ende. Vielleicht, ich weiß es nicht. Aber bei Fallen fällt es besonders auf, finde ich. Fallen fällt es auf. Fallen ist auf jeden Fall eine Bewegungsform, auch wenn sie vielleicht unfreiwillig ist. Das Fallen kann man nicht festmachen an einem Punkt, sondern es braucht die Bewegung. Das Stück trägt den Titel eher eben deswegen, weil für mich in diesem ruhigen Refrain, den ich gerade beschrieben habe, eben dieses Gefühl des inneren Fallens irgendwie drin ist. Und es durchaus nicht nur negativ ist, aber trotzdem irgendwie ein in sich reinfallen beim Hören, beim Denken, beim Fühlen, so vielleicht.
0: Von außen nach innen in
1: Ja,
0: sich
1: ja,
0: einfallen.
1: ja. Das wäre vielleicht erst auch noch was, ja? Gut, oder?
0: Ja, super. Sehr spannend.

0: Vielleicht sind Sie mit den Beiträgen ein bisschen aus der Zeit gefallen. Vielleicht mögen Sie nächstes Mal wiederkommen zur Sendung, zur 33. 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Da wird es um das Thema Muss, Müssen, Muse, Musen gehen. Und vielleicht sind Sie dabei. Vielen Dank für Ihr heutiges Zuhören. Eine gute Zeit bis zum 1. November wünscht Ihnen.
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0: Zum Beispiel Literatur. Bei Gelegenheit einige Bücher. Eine Sendung von Wilfried Resch.
1: Guten Abend, meine sehr verehrten Damen und Herren. Ich darf Sie recht herzlich zur mittlerweile 91. Sendung dieser Reihe aus dem provisorischen Heimstudio mit der hörbar verbesserungswürdigen Tonqualität begrüßen. Auch heute wieder darf ich Ihnen ein wenig über meine Eindrücke des letzten Monats sowie über ein paar meiner Leseerfahrungen erzählen. Selbstverständlich, wie immer, in ausgewiesener Subjektivität, da ja ein Anspruch auf Objektivität ohnehin nur lächerlich zu sein vermag. Die EU-Wahlen sind geschlagen und die Ergebnisinterpretation, das hermeneutische Hochamt derer, die sich berufen fühlen, das Ergebnis zu analysieren, hat unmittelbar danach begonnen. Etwa mit des Generalsekretärs Stockers Analyse, dass 10% Minus trotzdem ein Sieg sei. Spannend, nicht? Dass man angesichts von prognostizierten 30% letztlich bei ein wenig über 25% für die FPÖ landete und danach von einem nicht so starken Rechtsruck sprach, halte ich gelinde gesagt für eine Dummheit. Inzwischen ist nämlich die sogenannte Mitte entschieden nach rechts gerückt. Das betrifft nicht nur die ÖVP, sondern auch wenn Sie es nicht gerne hören, die SPÖ, die neben ihren abhanden gekommenen Wählern auch unter den burgenländischen und tirolerischen Zurufen leidet. Doskozil etwa, bei dem man bei jeder Stichelei an der Bundes-SPÖ seine Gekränktheit herauszuhören vermag und von dem man meinen könnte, es gebe kaum jemanden in Österreich, der sich mehr wünschte als er, dass Babler sozusagen bei den nächsten Wahlen einfährt.

Ja, hallihallo und willkommen hier bei For Those About Rock auf Radio Agora 105,5, dem freien Radio. Ich bin der Andi Huss und heute geht es und wird es progressiv. Und bevor jetzt jemand beim Wort Prog sofort an 20-minütige Gitarren-Solo oder hohe Taktarten und Musiker denkt, die vor allem anderen zeigen wollen, wie gut sie ihre Instrumente beherrschen und so, ganz so schlimm wird es halt nicht. Die Wurzeln des Progressive Metal sind natürlich im Progressive Rock der 60er, 70er zu Hause. Da gab es dann so Bands wie King Crimson oder Yes oder Rush, haben halt einfach damit begonnen, die üblichen Strukturen der Rockmusik ziemlich konsequent auseinanderzunehmen, indem sie längere Songs gemacht haben oder ungewöhnliche Taktraten bevorzugt haben oder komplexere Arrangements verwendet haben und vor allem einfach die Idee angestrebt haben, dass der Song nicht zwingend nach dem klassischen Strophe-Refrain-Schema funktionieren muss. Das war halt so irgendwie der Aufbruch. Und ja, als dann in den 80ern Heavy Metal immer größer geworden ist und vor allem vielfältiger, ist es da irgendwie zu so einem Mischmasch gekommen, zu einem Verschmelzen dieser verschiedenen Kulturen und Welten. Und da gab es dann halt auch auf einmal mit Anfang der 90er so Bands wie Green Theater, die dem ganzen Thema Progressive Metal mit wirklich einem Namen und einer ganz klaren Identität gegeben haben. Und was aber spannend ist, ist eigentlich das, was seit Green Theater passiert ist, in meinen Augen. Also es wird die Zeit dann ab 90er bis in

2010er Rock Metal ist heute weniger bestimmter Sound als vielmehr eine ziemlich große Spielwiese, hätte ich gesagt. Es kann atmosphärisch sein und wunderschön und technisch komplett irre, aber genauso brutal und groovend und richtig schwer. Und wir wollen uns heute ein bisschen darauf konzentrieren, nicht unbedingt Rock mit der allerfeinsten Klinge und auch keine 2 Stunden Musikmatte. Es darf durchaus komplex sein und es darf auch ausladend sein, aber es muss auf jeden Fall gut schieben, unter Anführungszeichen. Das war so ein Mad-Robot-Kriterium. Und deswegen werden wir uns halt Sachen anhören wie unter anderem Opeth und Rivers of Nihil und Nihil, meine Güte. Wheel, Tesseract, Carnival, Lapras und The Ocean, also eben meine üblichen Verdächtigen. Und wir fangen jetzt gleich an mit einer Band, die ziemlich gut sagt, wie technische Verspieltheit und ordentlich Druck gleichzeitig funktionieren können. Und das ist auf jeden Fall Textures mit New Horizon und dementsprechend Turn It Up und viel Spaß.

Ah, das war ja ein richtig gelungener Auftakt hier, finde ich. Wie gesagt, ihr hört For Those About Rock auf Radio Agora 105,5, dem freien Radio. Ich bin der Andi Huss und heute ist es wieder mal Prog. Wir haben jetzt ganz am Anfang Textures gehört mit dem Song New Horizons, gefolgt von Legion von Tesseract und jetzt den Rivers of Nile mit dem Song Evidence. Ja, sehr unterschiedliche, unter Anführungszeichen, Prog-Metal-Bands. Auf jeden Fall mit gut Schub durch Rivers. Und wir machen auch gleich weiter mit diesem wunderschönen Thema, weil die Songs sind ja alle nicht die kürzesten und Playtime ist begrenzt. Wir hören uns jetzt an Marigold von Caligula's Horse, gefolgt von Cubensis von Intronaut. Und jetzt als allererstes Porcelain von Wheel. Ganz viel Spaß und Turn It Up.

Tada! Ah, das war jetzt schon sehr nice, da das Ende von Intronaut von Jan Sankovens ist. Das ist schon, erinnert mich immer wieder mal dran, warum ich denn auch gerne Brock höre. Ne? Willkommen zurück auf jeden Fall hier im Studio zu mir. Ich bin der Andi Huss, ihr hört von Those About The Rock auf Radio Agora 105,5, dem freien Radio. Und wir haben heute eben das Brock-Thema, das mich ja immer wieder heimsucht, und hören uns dann jetzt auch gleich eine Band an, die ich sehr mag und noch nie live gesehen habe. Und das ist tatsächlich etwas, das ich nicht allzu oft von mir gebe. Ich muss echt schauen, wann und wo sich das wieder mal schön ausgeht, denn Leprous ist einfach richtig cool. Das sind ernsthaft richtig gute Musiker, haben einen richtig coolen Sound. Und wir hören uns jetzt deren Song Slave an. Hören uns nach Slave, das darf ich jetzt nicht vorenthalten, Deadman an von Carnival. Dann schauen wir mal weiter. Aber auf jeden Fall jetzt mit Leprous und Slave ganz viel Spaß in den nächsten zwei Songs hinein. Turn it up.

Nein, das habe nicht ich so zusammengeschnitten. Das ist tatsächlich vom Album so runter. Oder was heißt vom Album? Von Spotify so runter. Deadman und Carnival hört so auf. Ich habe es nicht zerstückelt. Gott, mir ist jetzt gerade kein besseres Wort eingefallen. Ich glaube, ihr wisst, was ich meine. Ja, ich hoffe, es hat euch gefallen. Also ich finde den Song vor allem eigentlich ziemlich cool. Also von Carnival. Deadman. Und ist einfach, ich finde das wirklich so spannend irgendwie, dass du ein Genre hast, dass der teilweise sehr unterschiedlich klingt und oder auch sehr ähnlich, je nachdem, wonach du schaust oder woran man sich orientiert. Aber ich finde es immer spannend, was da aus dieser ganzen Rock-Ecke zustande kommt und mit was man heutzutage noch das Auditorium überraschen kann und was denn so die großen Elemente sind, die jetzt in vielen Bands zu Hause sind. Entschuldigung, das Räuspern kam gerade ungelegen. Wir machen jetzt auch weiter mit zwei weiteren Songs. Wir hören uns Haken an mit dem Song Puzzlebox. Aber als erstes Vola mit dem Song These Black Claws. Ganz viel Spaß und Turn It Up.

wohler, hat am Anfang fast so was Corniges gehabt, gell? So irgendwie geiler New Metal-Einschlag. Love it! Ja, ich hoffe, euch hat es auch Spaß gemacht. Jetzt gerade eben Vola als erster Song mit These Black Claws, gefolgt von Puzzlebox von Haken. Und wir machen jetzt weiter mit einer Fraktion, von der ich jetzt gerade gar nicht sicher bin, wie es die noch gibt, ob es sie noch gibt, und zwar Black Crown Initiate. Da gab es ja vor 2-3 Jahren das Thema, dass der Gitarrist Black Crown Initiate verlassen hat, um eben bei Rivers of Nile einzusteigen. Bin also sehr gespannt, muss mich da direkt einmal wieder damit konfrontieren, wie da der Status quo ist. Aber egal, langer Rede, kurzer Sinn, wir hören uns jetzt auf jeden Fall Black Crown Initiate an mit dem Song Holy Silence und gefolgt von Off Valleys and Mountains von Pull Down the Sun. Ganz viel Spaß und Turn It Up.

Oje, ich habe euch Opeth mit Airs Apartment unterschlagen. Ja, Opeth ist sowieso einer der größten Bands im Rock-Bereich überhaupt. Einfach, die haben so viel inspiriert und so viel gemacht. Ich weiß gar nicht, gibt es die schon seit 3 Jahrzehnten. Wird sich ausgehen. Und wenn es nicht 3 sind, dann sind es 2,5. Auf jeden Fall Giganten, das Rock-Metal. Wir sind tatsächlich auch schon am Ende der Sendung angekommen. Das ist halt mit so ewig langen Tracks, ist dann wenig Andi und viel Musik, was den meisten von euch wahrscheinlich gelegen kommt, weil die Musik ist ja das, warum ihr hier seid. Wir haben heute auf jeden Fall eine wunderbare Sendung gehabt mit Rock Metal und den ganzen Auswüchsen über die Jahre, die da zustande gekommen sind. Ihr könnt noch 4 Stunden weitermachen. Wir werden jetzt die Sendung auch beenden mit The Ocean, die am 30.11. wieder mal in Österreich zu Gast sind, in der Szene Wien. Das schaue ich mir natürlich wieder an, vor allem, weil sich die halbe Band neu zusammengestellt hat, aber da mache ich wahrscheinlich eine eigene Sendung zu The Ocean. Auf jeden Fall hoffe ich, es hat euch Spaß gemacht. Ich hoffe, ihr hattet ein paar Sachen dabei, die ihr noch nicht so am Schirm hattet und die euch gefallen haben. Einfach so, für mich ist dieses Thema Rock Metal oft einmal auch ein bisschen eine Spielwiese der neuen Begegnungen. Viele Metaler sind ein bisschen ob der Attitude im Prog Metal angezipft, weil es gibt schon sehr schwierige Fans, sage ich jetzt einmal bewusst. Aber am Ende des Tages, den muss man einfach zur Seite schieben. Die Musik steht im Vordergrund. Ich finde sie super. Ich hoffe, ihr habt heute Spaß gehabt. Und dementsprechend schaut auf euch, schaut aufeinander, habt eine gute Zeit und Bussi aufs Bauch, Andi.

0: Hallo, hallo, liebe Filmfreunde und willkommen zu einer neuen Sendung von The Watchmen Movie News, Reviews and
1: More.
0: Ja, danke lieber Martin, dass du wieder mit mir live im Radio Agora Studio bist.
1: Sehr gerne.
0: Um dir mit mir ein bisschen über Filme, Filmnews und whatnot zu unterhalten. Denn Luki haben wir heute zu Hause gelassen.
1: Er hat einen Saltatio Mortis zur Sally gelegt in die Subway.
0: Ja, ganz genau.
1: Einem
0: genau.
1: Sehr intensiven Konzert offensichtlich.
0: Anscheinend.
1: Schlaf dir gut aus, Luki. Hast verdient.
0: Genau.
1: Das passt so.
0: Late to rest sozusagen.
1: Oh, ja, so ist es.
0: Ja, nein, muss man sich auch mal ein bisschen eine Auszeit gönnen. Er ist ja ein viel beschäftigter junger Mann.
1: So ist es.
0: Genau, aber
1: fürs Jung wird er da schon Danke sagen.
0: Na bitte. Ist er doch ein bisschen jünger wie ich, sag ich wohl.
1: Ah, ist er unser Sandwich quasi. Ja, wird so sein, ja.
0: Ja, er ist zweieinhalb Monate jünger wie ich.
1: Ah, so, okay.
0: Ja, genau. Zweieinhalb Monate sonst.
1: Sehr gut. Okay.
0: Aber wir sind offensichtlich nicht zu viel beschäftigt.
1: Nur mit dem da.
0: Na, genau. Deswegen, haben wir eigentlich eine recht volle Sendung für euch wieder einmal mitgebracht. Und zwar wieder mal ein bisschen eine News, weil eines habe ich bei der letzten Sendung schon versprochen gehabt. Wir behalten diesen Paramount Warner Brothers Deal auf jeden Fall im Blick. Dementsprechend könnt ihr euch darauf auch in diesen News wieder freuen. Und der Martin kann es ja nicht sein lassen. Er muss sich immer irgendein extra Programm überlegen. Dementsprechend haben wir da, wenn wir mit den News durch sind, auch noch was Lustiges vorbereitet. Alles natürlich themengerecht, weil zu aktuellem Anlass.
1: Ja.
0: Dazu kommen wir aber später noch.
1: Ja.
0: Aber starten wir mal in die News und starten wir mit den wirklich brisantesten News. Und zwar, oh mein Gott, habe ich mich mit meiner Prognose verzettelt. Was den Warner Brothers und Paramount Deal betrifft, weil, kurzes Recap, letzte Sendung haben wir darüber geredet, wie quasi dieser Deal von diversen Bundesstaaten durch eine quasi einstweilige Verfügung blockiert wurde. Mhm. Nämlich, Deal geht nicht mit rechten Dingen ab und deswegen muss das neu geprüft werden. Na gut. Wir haben dann damals in der letzten Sendung auch besprochen, wie trotzdem schon Gespräche anfangen zwischen den, die District Attorneys oder in dem Fall von den Bundesstaaten, die Staatsanwaltschaft halt eben, zwischen denen und Paramount halt eben und Warner Brothers eigentlich, wobei Warner Brothers ja in dem Fall nur das Produkt ist, das gekauft wird oder das Studio, das gekauft werden soll. Naja, bei der letzten Sendung warst du nicht dabei, gell?
1: Stimmt, ja, also
0: vor zwei Wochen war das exakt. Haben wir gesagt, naja, gut, erstens einmal, der Deal könnte tatsächlich nicht durchgehen, wenn diese Gespräche nicht erfolgreich ablaufen und was da auf jeden Fall auf dem Tisch steht, und da haben wir auch ein paar Möglichkeiten halt eben schon genannt, dass eben Paramount zum Beispiel gewisse Sachen von Warner Brothers liegen lassen muss. Oder wenn gekauft wird, bestimmte Sachen sozusagen wirklich anderwertig veräußert als allgemein gut und, und.

0: Deal ist durch. Und ein News Outlet hat diesbezüglich sich ein bisschen aus dem Fenster gelehnt und gesagt, naja, der Deal ist jetzt dann durch und aus dem Äther munkelt man, dass dies die Punkte waren, die für diese Einigung notwendig waren. Und zwar, Nummer uno, dass sich Paramount mit dem Kauf dazu verpflichtet, trotzdem bei dem 30 Filme pro Jahr Output zu bleiben, den sie angekündigt haben. Und wenn sie das nicht schaffen, zahlen sie eine Strafe von 30 Millionen pro Film, der zu wenig released wird. Klingt viel, ist es aber gar nicht einmal. Aber das ist einmal ein Punkt. Der zweite Punkt ist, dass Paramount garantiert, dass weder von der Paramount-Lot noch von der Warner Brothers-Lot, also das sind tatsächlich die Filmstudios, irgendetwas verkauft wird. Und das geht, glaube ich, meiner Meinung nach ein bisschen Hand in Hand mit einem anderen Punkt, der da drauf steht, nämlich, dass Paramount tatsächlich ein 1,5 Milliarden Investment in die kalifornische Filmproduktionsindustrie macht.
1: Okay.
0: Und das ist der Punkt, den ich interessant finde. Das heißt, ich gehe mal davon aus, dass da vor allem der kalifornische Staatsanwalt da ganz viel mit, wahrscheinlich auch mit politischem Druck hinter sich verhandelt haben wird, damit quasi Hollywood und die Filmindustrie direkt dort, die echt immer mehr und mehr abgebaut hat, man muss nur bedenken, wo viele von den Blockbuster gedraht werden, nämlich teilweise gar nicht einmal in den USA mehr, dass da ein bisschen Aufschwung kommt. Und ich glaube, das ist auch bitter notwendig, weil mit den ganzen Streiks und vielen anderen Sachen, die wir in den letzten Jahren so berichtet haben, die direkt aus Hollywood kommen, ist das vielleicht eins von den positivsten Sachen, die vielleicht dabei ausschauen kann. Aber es sind noch ein paar andere Punkte auch dabei. Und zwar, dass für die News-Outlets CNN und CBS tatsächlich unabhängige editoriale Boards geschaffen werden.
1: Okay.
0: Ja. Und dass Paramount sich dazu verpflichtet, ein paar absolute Major Kabel-Assets, die sie haben, zu verkaufen.
1: Okay.
0: Also wirklich am Kabelsektor abspecken.
1: Sehr spannend.
0: Genau. Wenn du jetzt an diese fünf Punkte dir durchdenkst, erstens einmal die Motivationen dahinter und zweitens einmal, wer macht da jetzt den besseren Deal mit der Einigung? Paramount oder quasi die restlichen Studios und die Medienlandschaft allgemein?
1: Also ich bin ja durchaus gleich unterwegs wie du. Ich habe auch bis zum Schluss eigentlich gehofft, dass das irgendwie, dass man dann doch drauf kommt, dass dieses ganze Volumen und das, was dieser Deal so mit sich bringt, das eigentlich gar nicht wert wäre.
0: Tatsächlich hat Paramount jetzt, glaube ich, noch einmal 44 Milliarden an Schulden machen müssen zusätzlich, um das Ganze tatsächlich umsetzen zu können.
1: Ja, super.
0: Und ganz viel von dem Geld kommt halt eben aus dem Mittleren Osten.
1: Das ist ja das. Also, weißt, ganz viele Dinge, die du jetzt auch gesagt hast, aus diesem Fünf-Punkte-Plan quasi, die klingen ja auf den ersten Blick ganz super. Ja? Also, wenn ich da zum Beispiel her 1,5 Milliarden Dollar Investment in die kalifornische Filmindustrie, das klingt für mich alles cool. Investment ist immer eine coole Sache. Nur, so wie du es ja jetzt auch richtig schon gesagt hast, immer schauen, woher auch das Geld kommt und von wem du die dann auch im Grunde ein bisschen abhängig machst. Das hat man auch schon in anderen Sparten gesehen, der Unterhaltung und so generell im Alltagsleben. Wenn du die von denen, das geht halt nicht ohne Gegenleistung.
0: Ja, vor allem in dem Moment, wo du diese Investments annimmst und der Deal durchgeht, sitzen diese Investoren auch im Board.
1: Genau.
0: Und können absolut mitbestimmen, was gemacht wird mit dem Geld.
1: Richtig. Ich habe jetzt ja gelesen, es gibt ja sogar schon einen neuen Namen für die ganze Nummer. Gell? Also die werden ja unter Skydance fusionieren.

0: Spannend.
1: Macht tatsächlich Sinn.
0: Ja, ja, natürlich. Ich tue mir echt ein bisschen schwer, da dahinter zu steigen und da ein endgültiges Urteil darüber abzugeben, was das heißt. Ja, das ist, für mich ist das auch so eine Geldsumme, einfach mit 110 Milliarden Dollar, die ist so irre, die ist so weit weg von allem, was man sagt. Das ist, mit dem geht man so um, mit das kann man einschätzen, das kann man irgendwie beziffern, das geht nicht. Du kannst nicht, 110 Milliarden Dollar ist einfach eine irre Summe.
1: Also wirklich irre Summe. Und man muss auch dazu sagen, damals, das ist ja mittlerweile auch schon 10 Jahre her, als der Fox Disney Merger durchgegangen ist, haben wir in dem Moment, wo der Merger wirklich durchgegangen ist, ja natürlich auch noch nicht wirklich gewusst, was es bringen wird und wie das Ganze vor allem ausschauen wird. Wie es dann tatsächlich ausgeschaut hat und wie man es jetzt auch sieht, ist es eigentlich wirklich die kleinste mögliche Version davon, die man sich vorstellen kann.
0: Ja.
1: Genau. Es ist im Endeffekt jetzt einfach Disney. Die IPs sind jetzt bei Disney. Wir sehen, wie das jetzt langsam bei Marvel vor allem Form annimmt. Wir haben auch von Disney selbst tatsächlich ein paar andere IPs schon gesehen, also mit Predator Badlands zum Beispiel.
0: Genau.
1: Weil der Alien-Film wird da nochmal schnell kassen.
0: Romulus
1: war ja tatsächlich noch einer von den letzten von Fox geplanten Filmen. Genau. Und ansonsten haben wir halt eben einfach den ganzen bestehenden Fox-Katalog einfach in Disney und da vor allem am Streaming-Service Disney Plus integriert.
0: Genau.
1: By the way, da ganz interessant, Disney hat jetzt einen Deal mit Netflix gemacht.
0: Das habe ich auch gelesen, ja.
1: Hast du das gelesen?
0: Ja, mit Ice Age, glaube ich, ist da irgendwie in dem Deal eingeflossen.
1: Ice Age, ein Haufen Serien, die quasi exklusiv auch auf Netflix dann rauskommen, aber ohne, dass sie auf Disney Plus weggehen.
0: Mhm.
1: Keine Ahnung, warum, vielleicht einfach, um sich ein paar Märkte
0: aufzumachen
1: und zu erschließen, in der Hoffnung, dass die vielleicht dann auch mehr Disney Plus Abonnements rauskriegen. Das ist das Einzige, was ich mir vorstellen kann, weil sonst dann macht das aus Disney-Sicht absolut keinen Sinn.
0: Null Sinn. Und trotzdem ist das eben so ein Merger. Wir haben drüber schon lange geredet und viel geredet und aus unterschiedlichsten Blickwinkeln. Ich sag's halt noch einmal, es ist nicht nur eine Fusion von zwei Namen, sondern es ist eine Fusion von zwei Playern. Und zwar von riesigen Playern.
1: Ja.
0: Das sind zwei Filmstudios mit nicht nur Filmgeschichten, sondern das geht ja mit, du hast ja angesprochen, CNN, CBS, das geht mit in die Nachrichten.
1: Ganz weit hier für die Nachrichten, eine
0: Sport,
1: in Sportdokumentationen.
0: Und genau das macht so schwer abschätzbar, weil es jetzt so einfach wäre, dass man einfach sagt, ja gut, dann ist halt einfach alles Paramount und dann passt das schon, dann würden wir es leichter tun, weil da hätten wir natürlich eine Vorlage jetzt, wie das mit Disney und Fox gelaufen ist. Das hast halt da nicht. Und wenn ich mir da eben so durchschaue, dass ich dann eben sage, Garantie, nichts aus den Studios zu verkaufen. Ja. Ja. Hast aber übersetzt, was macht man da aus der Info?
1: Eben. Was heißt das? Das war tatsächlich der Punkt, der für mich am schwierigsten war. Das heißt, okay, gut, die Warner Brothers Lot bleibt halt eben. Da sind ein Haufen Soundstages und. Und die Paramount Lot bleibt. Jedes Filmstudio, das quasi ein anderes Filmstudio in sich einmergen wird, wird einfach die redundanten Assets loswerden.
0: Ja,
1: das ist eigentlich ganz normal. Das heißt für mich, dass Paramount sich auf jeden Fall irgendeinen Plan überlegt haben muss, wie es diese ganzen Assets, diese wirklich physischen Assets, trotzdem weiter effektiv nutzen kann. Das Einzige, was mir da einfallen würde, wäre eben viel präsenter in Kalifornien und in LA selbst zu sein, was Produktionen betrifft und tatsächlich den Output
0: zu erhöhen.
1: Und zwar gewaltig. Das heißt, an sich eigentlich Arbeitsplätze schaffen. Witzigerweise haben sie jetzt aber auch gleichzeitig parallel einen CEO organisiert, der vor allem die nächsten Layoffs supervisen soll, also überschauen sollen.
0: Ja, ja, gut, das haben wir eh schon gesagt, da, ja.
1: Genau, dass da einiges passieren wird. Es ist halt eben die Frage, sind diese Layoffs jetzt zu einer darauf folgenden Umstrukturierung und Neustrukturierung und dann Neuaufbau da? Oder wird er einfach wirklich wieder mal beinhart einfach abgebaut?
0: Genau. Und so wie du sagst, ich meine, Produktionsvolumen erhöhen ist ja eine schöne Sache, aber Produktionsvolumen erhöhen bringt nur dann was, wenn du die Qualität genauso mitgelaufen lässt, gell?
1: Mhm, ganz genau.
0: Weil nur einfach mehr ist halt nicht der Weg, finde ich. Pflicht, 30 Filme pro Jahr zu machen, ansonsten 30 Millionen Filme als Strafe für jeden Film, der nicht erscheint.
1: Ja, genau.
0: Das ist mutig.
1: Ja, vor allem, das ist wirklich effektiv releasen. Also nicht nur produzieren, sondern das ist für ein Release. Weil wir wissen, Batgirl ist das perfekte Beispiel für einen Film, der war geplant.
0: Mhm.
1: Zeisler hat halt eben gesagt, der bringt uns
0: nicht so.
1: Am fiskalen Ende mehr, wo man den einfach als Tax
0: ja, umso schöner jetzt, dass es Coyote vs. Acme gezeigt hat. Gebt uns die Filme bitte. Die mögen wir schon ganz gern sehen. Ich muss mal ganz kurz schauen, wo der am Boxoffice steht, aber ich glaube, der macht sich ganz gut.
1: Der macht sich ganz gut und die Reviews sind tatsächlich auch
0: wirklich. Ich habe ihn gesehen, ich finde den super.
1: Ja, hast du ihn gut gefunden?
0: Sehr gut.
1: Ja, vielleicht schauen dann auch noch einmal rein.
0: Sehr gut sogar.
1: Mhm. Was ich vor allem interessant gefunden habe, war... Und man halt eben wieder sieht, wie sich...
0: Knappe 100 Millionen hat er gemacht, also.
1: Na bitte, super.
0: Reicht.
1: Hör mal vor, das wird jetzt dann gewesen sein, wahrscheinlich schon 2 oder 3 Monate her, wie wir dieses Thema besprochen haben, dass ja damals James Gunn relativ klar sich geäußert hat, wenn der Merger stattfindet, dann ist er weg. Ist er natürlich nicht. Er bleibt als Head of DC bei Warner Brothers sozusagen auch in dem Merger, in dem Deal drinnen und kümmert sich weiterhin um die IP.
0: Na klar.
1: Und warum? Money.
0: Na klar, so wie immer.
1: Ja.
0: So wie immer.
1: Money talks.
0: Ja, mittlerweile kommen ja immer mehr Namen raus. Gell? Du sagst, wer geht, wer bleibt. Mhm. Paramount, das heißt Streaming-Chefin, schon entfernt, die ist schon immer.
1: Das war HBO-Chef.
0: Das macht alles HBO-Chef.
1: Ja.
0: Casey Bloys.
1: Und tatsächlich gut so.
0: Ja, das ist
1: ein No-Brainer.
0: So ist es. Irrsinnig spannend. Wir bleiben auch da ganz sicher dran. Denn ja, schauen wir mal. So, jetzt warten wir mal den November ab, gell, den sehr turbulenten in den USA.
1: Mhm.
0: Dann wissen wir mehr.
1: Also im November sind die Midterms,
0: ja,
1: oder?
0: Genau.
1: Mhm.
0: Mhm. Weil auf die Nummer bin ich nämlich gespannt. Weil wenn das ist nämlich auch sowas. Das haben wir alles analysiert. Das hat alles eine politische Dimension.
1: Absolut.
0: Alles.
1: Also vor
0: allem. Der ganze Deal geht nicht durch, wenn es nicht den gewissen US-Präsidenten gibt aktuell. Weil da ist eindeutige, da geht es auch ein bisschen um das. Jetzt, wenn aber die Umfragen so ein bisschen stimmen sollten, die da aktuell kursieren, dann wird es aber spannend, weil das schaut aktuell so aus, als wenn sowohl Kongress als auch Senat fällt. Und dann schauen wir mal, ob der Deal wirklich noch durchgeht. Oder ob da gewisse Geldgeber ein Problem kriegen werden.
1: Ich glaube, der Deal wird durchgehen. Vor allem in dem Kontext, dass speziell New York und Kalifornien wirklich so schnell nachgeben haben oder beziehungsweise diesen Deal so schnell gefunden haben. Weil das sind die beiden größten Player. Das sind die beiden größten Player in dem ganzen Spiel und denen muss schon irgendwo gefallen haben, auf was sich da alles geeinigt wurde.
0: Also ich sage jetzt nur aus Sicht eines Politikers, Punkt Nummer 2, Nummer 3, Nummer 4 von mir aus, das klingt gut. Investment,
1: mhm.
0: Nichts kommt weg. CNN kriegt unabhängige
1: Editoren, ja.
0: Ja, dann. Also aus Sicht von eines Politikers, der schaut, dass die gewissen Statistiken und die Zahlen stimmen vor einer Wahl, gell, das wird schon passen. Das kann ich gut verkaufen.
1: Ganz genau. Man wirklich sehen, was das alles werden wird und wie es dann tatsächlich ausschaut, werden wir wahrscheinlich erst in 1 bis 2 Jahren.
0: Genau.
1: Aber es bleibt spannend. Also,
0: das bleibt spannend, ja.
1: Ganz genau. Ich glaube, wir haben nicht einmal über einen Disney-Fox-Merger damals so viel geredet wie über den. Ja, aber damals war das eine komplett neue Geschichte. Hm? Das war
0: ein absoluter Jetzt haben wir halt ein bisschen Vergleichswert schon.
1: Haben wir Vergleichswerte, ja. Und vor allem, was wir damals in der Sendung nie diskutiert haben, waren halt eben wirklich die politischen Zusammenhänge. Das war damals einfach ein bisschen einfachere Zeit, könnte man sagen.
0: Das stimmt, ja.
1: Wobei im Nachhinein man schon sagen muss, wahrscheinlich waren die politischen Dimensionen um nichts weniger brisant als
0: Ganz sicher sogar.
1: Jetzt ist es halt einfach deutlicher und man spricht mehr darüber, weil halt immer ein gewisser Mann Präsident ist.
0: Ganz klar.
1: Mhm.
0: Ganz, ganz klar.
1: Voldemort, als ob man nicht über ihn reden könnte und seinen Namen sagen können.
0: Stimmt.
1: Ja, es bleibt interessant. Das ist jetzt natürlich das absolute große News-Item gewesen, um das wir uns kümmern wollten. Zwei definitiv ein paar kleinere Dinge dabei, die wir kurz ansprechen wollen. Und da können wir eigentlich gleich mit Disney weitermachen. Und zwar, wir haben im Dezember ein ganz großes Duell. Und du hast mir heute kurz vor der Sendung etwas gesagt, nämlich, hey, da hat es schon ein paar Test-Screenings gegeben und Reaktionen, nämlich zu Dune 3.
0: Ja.
1: Das Dune Messiah, gell?
0: Ja, genau.
1: Genau. Und ich habe dir daraufhin gesagt, na, warte mal, von was es auch Test-Screenings jetzt gegeben hat. Ich glaube, begonnen mit dieser Woche.
0: Mhm.
1: Und zwar der Gegner, Doomsday.
0: Jura!
1: Die feiern nämlich am selben Tag ihre Premiere in den USA.
0: Ja, Doomsday.
1: Doomsday, ganz genau.
0: Ja.
1: Und ich habe dir gesagt, hey, die Reaktionen auf die ersten Test-Screenings von Doomsday waren positiv.
0: Ja.
1: Gut.
0: Ja.
1: Warst du davon überrascht? Wie hast du die News aufgenommen? Und du hast mir, wie auch gesagt, eben bei Dune Messiah, die ersten Reaktionen darauf sind, haltet euch an.
0: Mhm.
1: Wenn du die beiden Sachen jetzt so gegeneinander stellst. Wer das Duell für sich entscheiden wird im Sinne von Boxoffice, wissen wir schon, oder?
0: Ja, ja, ja, klar. Also, wir haben ja von Haus aus schon gesagt, Doomsday wird ein Mörder-Opening haben. Also, ich glaube, dass der ganze Rekord, den jetzt der Spider-Man da, das wird sich bald erledigt haben. Das kommt nochmal.
1: Das glaube ich auch. Wo ist jetzt Spider-Man stehen geblieben? Bei 2-2?
0: 2-4. 2-4 noch was. Ja, 2-4 noch was. Also, er hat's.
1: Ich hab gesagt, damals in der vorletzten Sendung 2-5, gell?
0: Ich glaube.
1: Ich habe gesagt 2-5, gell?
0: Mm. Das kann sein. Aber du hast, also du bist gut gelandet. Er ist bei 2,4975, also 2,5 gehört dir.
1: Die 2,5?
0: Machen wir 2,5.
1: Okay, wow.
0: Das
1: geht ja mal richtig bei seiner
0: Prediction. Das geht sich aus. Also er steht jetzt worldwide, sind wir mit Brand New Day auf Platz 3. Gelandet.
1: Mhm.
0: Er hat den zweiten Avatar ganz easy überholt noch. Und das ist ein Triumphzug gewesen, aber wir werden den Triumphzug, also weiß nicht, ob es so weit geht, aber zumindest wenn es ums Opening geht, werden wir den nur einmal sehen heuer.
1: Ich glaube, das Opening wird eins der größten Openings ever werden.
0: Ganz sicher.
1: Ganz sicher.
0: Und wenn das jetzt wirklich stimmt, dass der halbwegs gut auch noch ist, weil ganz ehrlich, wir haben drüber gesprochen, der wird funktionieren, gerade am ersten Wochenende, jeder wird das sich anschauen, weil es einfach so ein Event ist. Aber wir waren ja eigentlich alle der Meinung, dass der Film seine Probleme haben wird, vor allem was man so hört vom Set. Wenn das sich aber jetzt so anschickt, da auch noch halbwegs gut zu werden, ja, dann könnte er nämlich Lex auch noch kriegen.
1: Mhm.
0: Gell? Und dann schauen wir da noch einmal ein bisschen anders aus. Ich bin wahnsinnig gespannt, mich hat das auch sehr überrascht, diese News-Meldung, weil ja.
1: Ich habe mir nämlich tatsächlich auch eher erwartet, ich meine, was die News von irgendwelchen Test-Screenings betrifft, muss man einmal aufpassen, weil oft einmal war es ein Publikum, das für Test-Screenings ausgewählt worden ist, weil das ist nämlich auch nicht einfach so, dass man sagt, hey, es gibt Test-Screenings, kauft euch Tickets. Nein, da wird demografisch ausgewählt, wer das schaut.
0: Genau.
1: Da kann man sich anmelden dafür und dann pickt aber das Studio, wer dann tatsächlich in die Sitze drinnen ist. Mhm. Und die Testscreenings und dieses Publikum ist auch nicht immer richtig mit ihrer Einschätzung. Das haben wir schon des Öfteren erlebt. Testscreenings haben gesagt, nein, das ist ein blöder Film. Film war tatsächlich super und natürlich umgekehrt.
0: Keine Frage.
1: Ich glaube, der Film wird schon seine Probleme haben. Die Frage ist eigentlich nur, werden diese Probleme vernachlässigbar sein?
0: Mhm.
1: Genau, und wenn man zumindest diesen Reaktionen Glauben schenken darf, dann anscheinend ja. Sie haben nicht gesagt, sehr gut, sie haben nicht gesagt, bester Film ever, aber gut. Reicht das aus, um Spider-Man Brand New Day einzuholen? Wenn es einfach gut ist.
0: Das wird die Frage sein. Wenn es nur unter Anführungszeichen gut ist, glaube ich es nicht.
1: Mhm. Und wie viel wird das Box-Office von Dune wegnehmen, also von Dune 3, oder wie sehr wird das Dune eher bestärken? Weil wir haben da definitiv im Venn-Diagramm eine Überschneidung, was das Zielpublikum angeht.
0: Also wenn sie, ein bisschen was nimmt sicher weg, glaube ich schon. Einfach deswegen, weil es ja exorbitante Lauflänge sein wird von beiden Filmen gemeinsam.
1: Mhm.
0: Wir haben den Rough Cut jetzt anscheinend bei Dune Part 3, der gescreent worden ist, der ist knapp über 3 Stunden gelaufen.
1: Und 3 Stunden ist schon heavy.
0: Doomsday wird nicht viel kürzer werden.
1: Mm-mm.
0: Also das Sitzfleisch musst du mal haben.
1: Deswegen, wir haben gerade erst unlängst gesagt, dass wir dieses Sitzfleisch haben.
0: Ja, wir haben das Sitzfleisch ohne Probleme.
1: Ja, wir waren jetzt an, wie viel waren es, 12 Stunden?
0: Fast 12 Stunden, ja.
1: Fast 12 Stunden Herr der Ringe-Marathon im Kino.
0: Und jeder, ich werde morgen schon wieder gehen.
1: Absolut.
0: Ja, das hätte da kein Problem damit.
1: Wieder, passt.
0: Ich hätte da kein Problem damit. Das war ein voller Kinosaal und das war eines der coolsten Dinge der letzten Jahre für mich. Weil jeder Bock gehabt hat. Es war einfach jeder da.
1: Es waren Leute kostümiert da.
0: Ja.
1: Von wirklich ganz, ganz jung.
0: Es war Ruhe im Saal. Es war so viel Bewegung, aber es war ruhig.
1: Ja, und die Bewegung war einfach nur um das Sitzfleisch ein bisschen.
0: Ja, Leute ins Klo gehen oder sich was zum Trinken holen.
1: Aber es war einfach absolut leise.
0: Super. Genauso wie man sich das vorstellt.
1: Es ist nach dem ersten, noch die Gefährten, ist einmal geklatscht worden.
0: Genau.
1: Ja. Und noch,
0: zum Schluss auch.
1: Und ganz zum Schluss, die Rückkehr des Königs wurde auch geklatscht. Und die Leute sind alle mit einem Riesengrinsen rausgegangen aus dem Kino.
0: Ja, das, so soll es ja sein.
1: Genau.
0: Das ist halt das, was ich sage. Ja, ich finde es ja cool, dass man so an Events, Doomsday, sich herrichtet. Wow. Mir fehlt aber die Fantasie, wie das gehen soll.
1: Ja, wir haben einfach nicht. Ich meine, Doomsday machen wir wegen Barbenheimer.
0: Ja, genau.
1: Bei Barbenheimer hat es aber so gut funktioniert, weil das zwar komplett konträre Zielgruppen waren, die sich einander in diese Filme gezerrt haben.
0: Genau, die Mädels haben die Jungs in Barbie geholt und die Jungs sind mit den Mädels weit zu Oppenheimer gegangen.
1: Ganz genau.
0: So, und das ist jetzt, haben wir es aber mit zwei sehr, sehr gleichen Fanbases zu tun.
1: Mhm, nämlich hauptsächlich Jungs.
0: Yes.
1: Und da wird das wesentlich schwieriger, weil da musst du nämlich wirklich dann sagen, ja, ich habe Bock auf beide Filme. Mhm. Wann gehst du den einen, wann gehst du den anderen? Welcher von den beiden Filmen hat Priorität?
0: Genau.
1: Und wo bleibt dann das Momentum? Gell?
0: Da bin ich nämlich echt bei dem Argument dabei, nämlich noch einmal zurück, wenn der Film Doomsday nicht gut ist, wird das so halt dann sein, dass man sagt, ja, na gut, dann kommt dann eh bald auf Streaming und muss man jetzt nicht geschwind machen. Mhm. Ja, mal geschwind machen. Gehen wir dann lieber in Dune 3, weil da war der Zwarer, gell, das müssen wir schauen. So, wenn allerdings Doomsday seinem Ruf gerecht werden sollte, dann mache ich mir ein bisschen Sorgen.
1: Sorgen um Dune nämlich.
0: Mhm. Mhm. Denn das kann ich mir schwer vorstellen, dass die Leute, wo man weiß, dass Avengers Doomsday wahrscheinlich wieder so eine Nummer ist, die man nicht nur einmal ins Kino geht, sondern dass die gleichen Leute dann gleichzeitig sagen, ja, weißt du was, also jetzt gehe ich den einmal zweimal und dann schauen wir noch Dune an.
1: Dann auf den Dune eventuell vergessen.
0: Glaube ich fast nicht.
1: Warte ich halt eben auf den, bis er rauskommt.
0: Ja.
1: Ganz viel, wie die Geschichte ablaufen wird, ist vom Marketing in den nächsten 2 Monaten abhängig.
0: Richtig. Richtig.
1: Wenn Dune das schafft, da auch wirklich Mördermarketing hinzulegen, dann kann es mithalten. Aber das wird für Dune eine absolute Marketinggeschichte werden. Viel, viel mehr für Dune als für Avengers Doomsday. Der Film ist marketingtechnisch schon aufgegangen. Man redet drüber. Wir reden drüber. Ja. Und wir haben mit Marvel eigentlich abgeschlossen gehabt. Also,
0: Das stimmt, ja.
1: Also dementsprechend, ja. Es wird eine harte Nuss werden.
0: Ich bin wirklich gespannt. Also wie gesagt, die ersten Rückmeldungen von dem Dune-Screening sind da, haben einiges an Positivität mitgehabt. Es hat einer gesagt, dass es da eine Sequenz gibt von einem Spaceship-Landing, die ihn erinnert hat an die ersten 30 Minuten von der Soldat James Ryan. Mehr brauche ich nicht wissen. mehr muss nicht kommen.
1: Nein.
0: So, gib mir den Film.
1: Ja.
0: Gell?
1: Ja, und aus meiner Perspektive ist es easy. Wenn ich mir einen Film aussuchen muss, den ich als erstes ins Kino gehe, dann bin ich im Dune drinnen. Weil in meinem Buch kann Villeneuve nichts falsch machen.
0: So ist es.
1: Ganz genau. Aber Kevin Feige und Co. schon.
0: Die schon. Gibt's da, oder hast du da irgendeinen Einblick? Ich habe nämlich noch nichts gefunden. Die starten wirklich am gleichen Tag, oder was?
1: Selbes Wochenende.
0: Also das soll es jetzt kein etwas früheres Screening für irgendeinen von den zwei geben?
1: Selbes Wochenende.
0: Okay.
1: Ich weiß nicht, ob sie da einen Tag verschoben sind, aber im Normalzustand startet es mit dem Donnerstag oder am Freitag.
0: Ja, grandios. Okay.
1: Also das wird wirklich spannend.
0: Yes.
1: Mal schauen. Verschiebungen können auch einen Monat vorher noch bekannt geben werden.
0: Mhm.
1: Mal schauen. Es ist tatsächlich ein bisschen ein Game of Chicken vielleicht sogar. Wobei, wenn sie es wirklich als Dune's Day anteasen und die Studios da ein bisschen mitspielen, mit einem Augenzwinkern, kann sich ja ziemlich gutes Marketing ergeben, wovon beide Filme profitieren. Aber wie gesagt, die Zielgruppe ist das Problem.
0: Ja.
1: Gut, und dann habe ich noch zwei News, die wir wirklich ganz, ganz schnell abhaken können. So ein bisschen eine Scherz-News. Ein News-Item habe ich reingenommen in der Hoffnung, dass der Lukas dabei sein wird.
0: Ja.
1: Weil da können wir gleich bei Kevin Feige und Co. bleiben. Weil denen ist definitiv da eine Geschichte mördermäßig in die Hosen gegangen. Da ist einmal bei einer Comic-Con ganz, ganz bekannt, beim Panel etwas bekannt gegeben worden. Alle haben schon gedacht, der Comic-Con-Auftritt von Marvel in der Hall H ist vorbei, die Lichter sind schon aus und auf einmal ist Kevin Feige noch immer da im Spotlight und sagt, nein, Moment, eine Kleinigkeit haben wir vergessen. Und holt mal Herr Schaller Ali raus. Und auf einmal auf dem Screen hinter sich dann, boom, Blade. Und das Saal hat getobt, ja, bist du wahnsinnig. Erstens einmal zweifachen Oscar-Preisträger, Mahershala Ali, damals in aller Munde gewesen. Alle haben den Typen einfach großartig gefunden. Und dann sind die Jahre vergangen. Und man hat außer Skriptprobleme, wechselnde Regisseure, wechselnde Schreiber, wechselnder Cast, nichts mitbekommen. Und Kevin Feige hat ein bisschen zugegeben in einem Interview, das ist wahrscheinlich der größte Misserfolg seiner ganzen Karriere. Und Mahershala hat sich auch, also Mahershala Ali hat sich daraufhin auch kurz zu Wort gemeldet und hat einfach nur gesagt, ja, das würde ich auch sagen, ganz grob zusammengefasst. Und ich glaube, wenn der Lukas jetzt an da war, würde er einfach nur sagen, ja, absolut, wie kann man so unfähig sein, einen Blade-Film zu machen?
0: Entschuldigung.
1: Genau so nämlich.
0: Das ist der einfachste Film für Marvel. Du nimmst einfach nur Blade, machst ihn mit Wesley Snipes ab 18 und das läuft. Du brauchst nichts anderes.
1: Er braucht einfach nur Vampire killen. Mehr brauchst du
0: nicht. Ich bin zufrieden mit meiner Impression.
1: Das war eine gute Impression. Aber wie du so kurz das Ganze ein bisschen nach oben gehoben hast in der Stimmlage, das ist genau Luki.
0: Das ist so einfach. ich war einer davon, der damals nach dem Panel gesagt hat, Alter, das ist geil.
1: Das war mega geil. Das war das, worauf ich mich am meisten gefreut habe. Ich habe mir einfach gedacht, Mahershala Ali als Blade.
0: Genau so.
1: Killing me?
0: Ich habe damals genau die gleichen Gedanken gehabt. Ich habe gesagt, Alter, das ist das perfekte Casting, von vorne bis hinten.
1: Und dann war mal kurz dieses Casting im Äther, dass die Mia Goth den Bösewicht spielen soll, wo ich mir gedacht
0: habe. Richtig. Ja, Nona. So. Und dann war der Gedanke, ja, aber wie wollt ihr das eigentlich machen in dem MC? Wisst ihr was? Eigentlich ist es wurscht. Macht es einfach. Geht's raus aus dem. Macht's einfach eure Sache. Finde ich voll cool. Und dann der erste Director's Change, zweite Director's Change Und ich habe wirklich mit jeder, es ist wirklich dann News-Item One, ich wollte drüber gar nicht mehr reden.
1: Na, absolut. Ich gedacht, verständlich.
0: Das macht echt zornig sowas.
1: Ja. Das Positive für Mahershala Ali ist, der Film ist jetzt wirklich offiziell cancelled. Das passiert nicht mehr. Und das macht ihn definitiv wieder freier, weil er hat einen Vertrag unterschrieben gehabt.
0: Der Vertrag ist jetzt
1: glücklicherweise wirklich endlich vorbei. Ja. Das heißt, wir werden ihn hoffentlich bald wieder in mehr Sachen sehen.
0: Ja, denn nicht auszudenken, wie viele Dinge der wegen dem abgelehnt hat schon, gell?
1: Ja, einfach weil er...
0: Weil er einfach gesagt hat, okay, da bin ich gebunden jetzt, geht nicht.
1: Genau, da bin ich gebunden, ich habe keine Ahnung, wann da die Produktion weitergeht, da. Und da ist es trotzdem um viel Kohle gegangen für ihn.
0: Mhm. Ja. Ja, schade drum, irgendwie. Aber
1: ganz genau. Aber gut, dass er den Feige nicht unbescholten hat, wegkommen lassen.
0: Nein, das...
1: Dass er dann noch nachsticht und sagt, ja, absolut. Ja,
0: ist so.
1: Der einzige Grund, warum das Ding nie aufgegangen ist, war einfach nur er.
0: Ja, richtig. Da war alles da.
1: Ja. Gut, und als wirkliches Fun-News-Item habe ich mir gedacht, die Golden Globes erlauben sich mal wieder was Lustiges, und zwar Obsession, der Überraschungserfolg des Jahres. Wird natürlich bei den Golden Globes vorhanden sein, weil sie haben natürlich dafür gesorgt, dass sie den Film den Golden Globes geschickt haben, so for your consideration. Aber die Kategorie für den Film war das Interessante. Und zwar haben sie sich da an Martian gegönnt und Obsession, an Horrorfilm, für Best Musical or Comedy
0: eingeschickt. Es ist so deppert. Also das ist absolut quatschig. Das haben sie ja zwischendurch immer wieder mal gemacht, gell? Dass sie da Dinge reingetan haben, die nichts mit einer Comedy zu tun haben, gell?
1: Und nichts mit einem Musical.
0: Du hast das beste Beispiel mit dem Martian, wir haben uns echt totgelacht bei dem Film. Aber das ist ja nicht nur, da hast du zumindest beim einen oder anderen Film zumindest ein bisschen Elemente gefunden, dass du gesagt hast, okay,
1: mit
0: viel Fantasie ist das. Wo ist Obsession a Comedy?
1: Nirgendwo.
0: Das ist gar nichts. Das ist ein ultra brutaler Psychothriller.
1: Mhm.
0: Das hat nichts mit irgendwas Lustigem. Das ist nichts Lustiges. Gar nichts nämlich. Das hat kein einziges Musical-Element.
1: Ja.
0: Also, für mich gibt es dafür nur die eine Möglichkeit. Die wollten den unbedingt mit dabei haben. Okay, in der Drama-Kategorie kriegt man wahrscheinlich nicht unter. Was tun wir?
1: Oder haben schon einen anderen Film aus dem Studio, den sie in der Drama-Kategorie unterbringen wollen.
0: Können wir fast nicht machen. Ja, was tun?
1: Und dass die Globes ja recht flexibel sind, das wissen wir ja.
0: Ja, na komm. Vor allem, weil das wird jetzt dann wirklich, also, wenn der das jetzt dort gewinnt auch noch, gell, dann wird es spannend.
1: Ja.
0: Denn was wollt ihr denn sonst noch reintun? Michael wird halt wahrscheinlich drin sein. Keine Chance.
1: Mhm.
0: Und der Invite wahrscheinlich von der Wild, der genauso weniger Comedy ist übrigens.
1: Mhm.
0: Der aber zumindest Shades davon hat, wo ich sage, okay, da habe ich auch zweimal geschmunzelt, aber der hat keine Comedy.
1: Nein.
0: Also, es ist eigentlich sollten es mittlerweile die Kategorie fast ein bisschen umbenennen, glaube ich. Und?
1: Oder andere eine Kategorie einführen. Es sind die Globes, die können tun, was sie wollen.
0: Ich bin würde mich sehr freuen, wenn die Golden Globes hergehen würden und tatsächlich bester Horror-Thriller-Kategorie machen.
1: Genau,
0: Es wird es hergeben. Es wird es wirklich hergeben.
1: Vor allem Horror hat im letzten Jahrzehnt eine absolute Renaissance erlebt.
0: Ja.
1: Ein paar der absolut besten Filme jedes Jahr sind Horrorfilme.
0: Ich verstehe das nicht, warum sie das nicht machen. Das gibt mehr wie genug her.
1: Absolut.
0: Also wirklich, du hättest viel zum Ausbilden. Aber einer, der wahrscheinlich da vorkommen wird, wahrscheinlich, in irgendeiner Art und Weise, aber sicher nicht so, wie sie gemeint haben, oder wie wir alle gemeint haben, den habe ich gestern im Kino gesehen. Nämlich den Digger. Mit Tom Cruise in der Hauptrolle. Der neue Alejandro González Iñárritu-Film, der ja schon mit seinem letzten Film Bardo auf Netflix gezeigt hat, dass er ein bisschen verkopft sein kann, wenn er will.
1: Mhm.
0: Der hat für mich auch nicht so funktioniert. Da hat er sehr viel seiner eigenen Geschichte aufgearbeitet, offensichtlich. Und da ist er jetzt ins politische Territory gedippt, aber anständig. Ja? Es geht in dem Film um einen Ölmagnaten, der bei einer Bohrung das Absplittern einer Eisscholle verursacht, weil sich Methangas bildet aufgrund der Klimaveränderung. Und diese riesige Eisscholle, die ungefähr, ich glaube, es wird gesagt, zweimal so oder viermal so groß ist wie Washington D.C., die nimmt Kurs auf Norwegen.
1: Mm.
0: Und würde da, wenn die Berechnungen stimmen, auf Küste treffen. Und wenn das passiert, ist Europa überflutet. Und zwar in einer Art und Weise, die so. Und jetzt ist die große Frage, was da machen. Um das geht's. Mehr sage ich nicht, weil mehr sollte man nicht sagen. Ich sage nur so viel, das ist ein Film, der, wenn ihr den Trailer gesehen habt, Leute, das ist ganz was anderes, wie das, was ihr im Trailer seht. Das ist eine interessante Nummer gewesen. Ich verstehe jeden, der den nicht mag. Ich habe den super gefunden. Also aktiv super. Aber ich habe da schon ganz, ganz wilde Verrisse gesehen. Filmstarts.de hat den 1,5 von 5 Sternen gegeben. Ja, IGN steht, glaube ich, bei 6 von 10. Guardian, glaube ich, 40%.
1: Mhm.
0: Empire 90. Also ihr seht, das geht auseinander.
1: Ja.
0: Und das ist immer ganz spannend, wenn sowas passiert. Und da habe ich mir gedacht, im Vorlauf auf die heutige Sendung, wir haben uns noch so gedacht, so eine Viertelstunde, 20 Minuten, täte man noch brauchen. Und das ist was sich ganz gut anbietet, einfach ein bisschen zum Quatschen. Welche Filme haben wir zwar schon gesehen, die wir ganz persönlich als divisive einstufen würden, mhm. wo wir vielleicht ein Erlebnis gehabt haben, und wir gesagt haben, okay, da ist rund um uns, haben da Leute ganz was anderes gesehen in dem Film wie wir. Und vielleicht auch drüber mal nachzudenken, warum das denn so sein könnte. Mhm. Das finde ich nämlich total spannend. Mir ist nämlich gestern echt gegangen, ich bin raus am Kino und ich habe mir gedacht, das gibt's ja nicht. Wie kann denn ich so anderer Meinung sein wie alle die ich sonst eigentlich wo ich sage, das stimmt schon so irgendwie.
1: Mhm.
0: Ich kann nur so viel sagen, es war im Kinosaal, es war ungefähr gleich. Also wir waren nicht so viel Leute, aber ich habe ein paar Leute herzhaft lachen gehört hinter mir. Ich habe aber genauso gehört, dass hinter mir einer sagt, was ist denn das für ein Kass? Also es geht total auseinander. Und das finde ich total interessant, wenn das ein Film zusammenbringt. Ich sage mal so, wenn die Renate da sitzen wird,
1: ja,
0: wird sie uns einen Film nennen, den wir beide fantastisch, als Meisterwerk bezeichnen würden, der dem dann nicht so unähnlich ist. Oscar-Gewinner vor 3 Jahren, glaube ich, war es. Nämlich Everything, Everywhere, All at Once.
1: Ja.
0: Da wäre die Renate nämlich eine davon. Da habe ich den Film jetzt mittlerweile zum zweiten Mal daheim gezeigt.
1: Und ihre Meinung hat sich nicht geändert?
0: Nicht so wirklich. Beim zweiten Mal war es ein bisschen besser.
1: Mhm.
0: Aber sie ist nach wie vor dann noch nicht so wirklich an Bord bei dem Film.
1: Okay, ganz interessant.
0: Weil ganz spannend.
1: Es war für mich ein Home Run.
0: Ja, genau, für mich auch. Und ich würde starten und gehe da gleich mit einem Film raus, den ich wirklich, habe ich damals für meine Kritik, ich weiß es noch, ich habe die Kritik gepostet damals und habe mir aktiv überlegt, während dem Rendering-Prozess, Martin, willst du das? Willst du das jetzt raufladen? Das wird dir Unverständnis einbringen von deiner ganzen Community und das, du läufst der Gefahr, der Kredibilität zu verlieren.
1: Mhm.
0: Die haben dann gedacht, na, ich mache das aber trotzdem, weil es ist ja mein Empfinden. Ich kann ja nicht einfach nur sagen, sicher aus filmischen Elementen außer, aber ich habe echt ein Problem mit Poor Things gehabt. Vor einiger Zeit.
1: Mhm.
0: Es ist der Lanthimos, der Emma Stone ihren zweiten Oscar gebracht hat.
1: Genau.
0: Nominiert war 10-mal für die Oscars generell, wo sich jeder überschlagen hat und gesagt hat, das ist so ein wahnsinnig zugänglicher Film und so ein toller, wichtiger, poetischer und emotionaler Film, der mich unglaublich angewidert hat.
1: Ja, das warst du.
0: Die gesamte Lauflänge. Ich weiß das nur, ich bin damals in Wolfenia gesessen und mir ist wirklich, also von Minute zu Minute habe ich mich unwohler gefühlt. Und ich habe echt überlegt, ob ich rausgehen soll. Weil ich gedacht habe, das ist so nichts für mich.
1: Mhm.
0: Aber du bleibst dann halt sitzen, weil es ist, du willst ja Kritik machen. Und wenn ich ja Kritik mache, dann will ich den Film gesehen haben.
1: Ja, natürlich. Ja,
0: so, da, wir reden nicht über Filme, die man nur anfangen soll. So. Aber ich kann mit dem Film nichts anfangen. Es ist leider so. Es ist leider so. Da bin ich einer, der Ganz, ganz wenigen. Aber I know. Das ist ganz komisch. Wahrscheinlich hat der mich so am Zeitpunkt in meinem Leben erwischt, glaube ich, wo, weißt du, wenn du Jungpapa bist, gewisse Dinge siehst du da mit anderen Augen, glaube ich. Mhm. Und mir ist da wirklich aktiv schlecht geworden bei ein paar Szenen. Weil ich gedacht habe, damit kann ich nicht mit. Moralisch. Das geht sich nicht aus aktuell.
1: Ich kann das tatsächlich nachvollziehen. Mhm. Ja, ich finde den Film visuell großartig.
0: Da gibt es gar nichts.
1: Wir brauchen auch nicht drüber reden, dass die Performances in irgendeiner Form nicht gut genug wären oder sonst irgendetwas. Aber die Thematik, die der Film aufgreift, so relevant und absolut legitim, die er ist, wird sie meiner Meinung nach auch auf eine falsche Art und Weise verarbeitet. Auf eine, die mich zumindest einfach nicht angesprochen hat, wo ich mir gedacht habe, ich glaube, ihr zieht die falschen Schlüsse.
0: Mhm. Also hast du den auch nicht so gekauft?
1: Nein. Also das ist tatsächlich auch schon, wo ich bei dir bin, ja.
0: Ich bin auf jeden Fall, du hast sicher auf deiner Liste einen drauf, der aber bei mir auch draufsteht. Erzähl mal.
1: Okay, mein erster Film auf der Liste und das ist eben auch so eine interessante Erfahrung gewesen, die ich gemacht habe, war ein Film, den ich mit dem Luki im Kino war und den wir dann auch gemeinsam in der Sendung besprochen haben.
0: Der steht bei mir da.
1: Genau, und es war absoluter Plan, eine ganz normale Sendung zu machen, wo wir den Film reviewen und dann, wie üblich, noch ein paar News-Items raushauen. Die Review haben wir tatsächlich dann eigentlich noch die Diskussion über den Film vorzeitig abbrechen müssen oder halt eben einfach kürzen müssen, weil wir uns wirklich intensivst über den Film unterhalten haben. Und es geht dabei um Mother von
0: Darren Aronofsky.
1: Darren Aronofsky mit Javier Bardem und einer großartigen Jennifer Lawrence in der Hauptrolle. Also Jennifer Lawrence tragt den Film schlicht und einfach. Und was man gern oder was die Leute, die den Film mögen, Leuten, die den Film nicht mögen, gern vorwerfen, ist, du hast den Film nicht verstanden.
0: Ja, genau.
1: Genau. Nummer uno, denke ich mir manchmal, na, du magst den Film, weil du ihn nicht verstanden hast. Aber ich habe die Diskussion mit dem Luki gehabt und wir haben beide denselben Film gesehen. Wir haben das wirklich zutiefst zu Tode diskutiert, dass wir beide wirklich dieselben Punkte gesehen haben, die zur Diskussion dargeboten werden in dem Film, worum es eigentlich geht. Und Aronofsky lässt schon ein paar Sachen der Interpretation frei. Und zwar wirklich weit frei. Also da habe ich einige Punkte gesehen, was ungefähr darstellen soll und. Das ist eine komplette Allegorie. Durch und durch. Aber der Luki und ich waren uns einig in den, ich glaube, 99% der Punkte, die wir angesprochen haben, dass wir wirklich denselben Film gesehen haben. Und trotzdem, faszinierenderweise, hat der Film ihm gefallen und mir absolut überhaupt nicht. Ich habe gesagt, es ist einfach nur dumme Hirnwichserei.
0: Ja, ich weiß.
1: Der Film glaubt, er ist sowas von wahnsinnig intelligent und gescheit und macht so tolle, weltbewegende Punkte und Aussagen.
0: Das ist eigentlich gar nicht.
1: Und ich habe mir einfach nur gedacht, na, überhaupt nicht. Das ist einfach ein abgelaufener Vanilleshake. Mehr ist es nicht.
0: Ja, spannend.
1: Und der Luki hat das wirklich absolut ganz, ganz anders empfunden. Okay. Das beste Weizenbier, das er jemals getrunken hat. So ungefähr.
0: Na schau.
1: Und auf deiner Liste ist auch.
0: Ja,
1: wie ist dein Zugang zum Mother?
0: Aber ich kann mit dem nichts anfangen, gell?
1: Ah, nicht?
0: Na,
1: okay.
0: Nein, es ist aber, Aronofsky ist generell ein guter Pick für so eine Liste.
1: Ja, aber was das Lanthimos an?
0: Ja.
1: Weil The Killing of a Sacred Deer hat mir zum Beispiel total gefallen.
0: Same here.
1: Ja.
0: Killing of a Sacred Deer ist ein super Film.
1: Ist ein großartiger Film.
0: Aber ist ganz interessant. Also, ich finde das echt spannend. Ich habe ein Pugonia, sein Neuen. Cool. Cool. Da war ich wieder voll dabei.
1: Schräg.
0: Das war voll schräg. Aber da habe ich mir gedacht, okay, gut, I get it now.
1: Hm?
0: Ich weiß jetzt gar nicht, was du hast. Mach du noch deinen nächsten, weil ich bin auf der Liste nämlich echt gespannt, was da draufsteht.
1: Auf Nummer 2, ich meine, es ist eigentlich keine Reihung in dem Sinne, aber auf Nummer 2 steht bei mir Midsommar. Die Ari Aster Nummer. Ari Aster sein zweites Outing.
0: Aha. Weil du den nicht so magst, oder was?
1: Ich finde den Film nicht so wahnsinnig spannend, ne?
0: Okay, dann gehen wir zwei jetzt einmal auseinander.
1: Ja?
0: Ja, weil für mich ist das immer ein Toss-up. Zwischen dem und dem davor, ich weiß es nicht so wirklich.
1: Ich weiß nicht, welcher besser ist.
0: Ja, für mich, ich weiß es nicht. Keine Ahnung. Also, ganz spannend. Ganz spannend.
1: Ich gebe zu, das ist vielleicht ein Film, den ich tatsächlich nicht verstehe. Ich verstehe nicht, wo das Element ist, das ich anscheinend verpasst habe, was für jeden anderen den Film zu so einem großartigen Film macht. Und für mich ist es, es gibt kein schlechter Film. Ich habe mir auch vorher gedacht, naja, Meisterwerk ist das keins.
0: Ja, schau. Ja, das ist interessant. Ich muss da an der Stelle aufgrund der medialen Rückmeldung zu der damaligen Zeit auf jeden Fall den Joker nennen.
1: Mhm.
0: Wo ich, das war eins der Kinoerlebnisse, die ich einfach nie vergessen werde. Ich bin damals mit der Renate ins Stadtkino Villach gegangen in die Premiere. Der Saal war echt gut gefüllt, also richtig gut gefüllt. Und wir sind im Nachhinein rausgekommen und es haben Leute wirklich geweint. Aus vollster Seele. Die haben sich da an ihren Partner geklammert und haben Rotz und Wasser geblärt. Und das war nicht nur eine und einer, sondern das waren einige.
1: Mhm.
0: Und dann bin ich heimgegangen und habe meine Kritik gefilmt und habe dann erst nachgeschaut, was die Pressestimmen und Kritikerstimmen zu dem Film sagen. Und ich war so erschrocken, weil ich gedacht habe, das kann ja jetzt wohl, also wo kommt denn das jetzt her, dass ich den Film so falsch verstanden habe?
1: Mhm. Falsch verstanden ist wirklich großartig. Weil
0: wie kann denn das sein, dass ich den Film als so emotional wirklich beeindruckend, wirklich im mitreißerischen Sinn gefunden habe, der was wirklich mit mir gemacht hat. Auch. Und nicht nur mit mir, sondern mit ganz vielen Leuten um mir. Und dann stehst oder sitzt du vor dem Screen und liest da, dass da Leute sagen, das ist alles ein reaktionärer Scheißdreck.
1: Incel-Pamphlet ja, und so weiter. Genau. Und ich denke mir einfach nur, na, das ist ein wahnsinnig kritischer Mental-Health-Film,
0: ja,
1: wo vor allem die ganze Mental-Health-Industrie in die Mangel genommen wird, die Pharma-Industrie in die Mangel genommen wird und auch eine Gesellschaft, die speziell Männern gegenüber einfach keine Empathie übrig hat.
0: Genau. Also ich war damals wirklich erschrocken über die Rückmeldung und auch über meine Reaktion im ersten Moment,
1: mhm,
0: weil ich gedacht habe, ui, das ist mir jetzt aber gar nicht so recht.
1: Und da bin ich bei dir.
0: Also wenn das jetzt heißt, wenn ich den Film gut finde, dass das dann das heißt und in der Konsequenz, ja dann habe ich aber mein ganzes Filmwesen anders verstanden, weil für mich ist es dann nur um den Charakter gegangen und absolut, um die Geschichte. Dass das dann so eine Dimension aufnimmt.
1: Vor allem, wenn man dem Film irgendetwas Politisches ankreiden will, dann ist es ein sehr gesellschafts- und industriekritischer,
0: ja,
1: Film ist. Und die Industrie in dem Fall halt eben die Gesundheitsindustrie.
0: Genau.
1: Ja.
0: Deiner? Next. Ist nur aufgeschrieben.
1: Ich überspringe den jetzt an. Weil ich habe nämlich, du hast gesagt, 4 oder 5 Filme.
0: Ja.
1: Ich habe das 7 nicht stehen.
0: Alles gut. Siehst du?
1: Deswegen brauchen wir nicht drüber reden, haben wir mehr als genug, aber The Last Jedi.
0: Ja.
1: Weil,
0: klar.
1: Ja. Aber ich habe da Blade Runner stehen.
0: Aha.
1: Also, weil es ist nie ein Film gewesen, den ich im Kino gesehen habe.
0: Mhm.
1: Aber, ich glaube, wann hat ihn mein Dad mir vorgespielt, was wäre gewesen sein? 14, 15 ungefähr.
0: Mhm.
1: Science Fiction war schon immer ein Genre, das mich absolut fasziniert hat. Und der war halt eben der Meinung, ja, jetzt bist du alt genug, dass du den Film auch verstehst, wann ihn dir jetzt auch gefallen hätte, da vorher auch schon, aber jetzt verstehst du ihn auch. Und das war sofort einer meiner Lieblings-Science-Fiction-Filme. Erstens einmal visuell beeindruckend, aber dann stellt er halt eben auch wirklich ganz, ganz wichtige Fragen. Wichtige Fragen, die ich mir dann gestellt habe, die sich aber anscheinend, als der Film rausgekommen ist, kein einziger Kritiker gestellt hat.
0: Ja, okay.
1: Weil der Film war eine Mörderbombe an der Boxoffice und ist von den Kritikern damals, wie er rausgekommen ist, ich glaube 1982, zerrissen worden, dass die Hälfte genug gewesen war.
0: Mhm.
1: Und auch jetzt, ich verstehe es jetzt mehr, wenn Leute den Film sehen und sagen, nein, ist nichts für mich, weil es ist ein langatmiger Film. Es ist ein Slowburn. Es ist ein typischer Oldschool-Sci-Fi-Slowburn.
0: Mhm.
1: Der eben auch ziemlich brainy ist.
0: Mhm.
1: Genau. Und Das kenne ich. Das ist ein grundsätzliches Problem von Science Fiction und warum es nie ein richtig populäres Genre geworden ist. Ich glaube, ist man nie so populär wie in den 90ern.
0: Richtig.
1: Ja. Aber.
0: Das ist seinem Nachfolger nicht anders gegangen.
1: Und seinem Nachfolger ist es überhaupt nicht anders gegangen. Also genau gleich und jetzt ist man sich auch einig. Es ist ein moderner Kultklassiker.
0: Ja, ist so. Ist so. Ist damals ohne eine einzige Oscar-Nominierung heimgegangen. Darf man sich.
1: Na, doch.
0: Wohl eine war, gell?
1: Hammer. Dickens.
0: Die Kamera.
1: Dickens für Kamera und den hat er auch gewonnen.
0: Die Kamera, ja. Aber nichts für Soundtrack, nichts für Sound, nichts für Production Design, nichts für...
1: Herr Gosling.
0: Ja, irre.
1: Herr Ford.
0: Das ist absolut irre.
1: Wo? Why?
0: Ich mache jetzt noch ein kleines Wasserl auf, ja. Gegen Ende. Ja, das geht sich aus.
1: Das geht sich aus.
0: Bei mir steht da ein Film, den du und der Luki beide nicht magst. Glaube ich halt. Ich glaube, der Luki mag den nämlich auch nicht, aber du hast den Film.
1: Hass ist immer ein schwieriges Wort, aber ich mag ihn wahrscheinlich.
0: Du magst ihn
1: wirklich.
0: Und du
1: sagst, ich hasse ihn, dann mag ich ihn wahrscheinlich.
0: Wir haben über den nämlich schon geredet. Das ist nämlich einer dieser Filme, wo ich sage, ich weiß schon, also, aber ich kann nicht verhehlen, dass ich echt eine gute Zeit gehabt habe mit dem Film. Auch wenn das historisch ziemlich der größte Mumpitz ist, den man so haben kann. Und ich verstehe das, wenn man ein großer Mittelalter-Sagen-Fan ist, dass man das nicht mag. Aber ich bin einer der ganz, ganz wenigen, der aus King Arthur, Legend of the Sword, ausgegangen ist und mir gedacht hat, okay, also du willst uns jetzt erklären, dass der King Arthur und seine ganze Truppe a bunch of Hooligans war, Fußball-Hooligans nämlich, die da so britische Gossensprache verwenden und auch die jeweilige Frisur haben dazu. Und willst du uns da eigentlich eine Geschichte über die Gangster erzählen, die da in der South Side von London leben. Weißt du was? Dann mach mal. Ich habe das eigentlich ganz cool gefunden. Aber ich kann es total verstehen,
1: dass du das sagst. Ich habe mir da einfach nur gedacht, Guy Ritchie, was machst du da? Ja. Das ist eine King Arthur Story. Bitte bring mal eine King Arthur Story. Das ist wrong setting, bro.
0: Ja, ich weiß. Ich weiß, ich bin da ganz, ganz weird. Aber ich muss sagen, der hat mich nicht, der hat mich
1: ich,
0: echt, der
1: ich
0: hat
1: bin
0: mich
1: aus dem Film rausgegangen und habe mir einfach nur gedacht, hast du die MTV-Generation um 10 Jahre verschlafen und dann 5 für die gemacht oder was?
0: Also ich kann es wirklich, aber ich finde, der hat ein paar Dinge mit, ich finde das nicht so ganz blöd. Also, wie gesagt, nicht kein Meisterwerk oder so. Bitte, nicht falsch.
1: Ich glaube, der Luki steht dem Film auf jeden Fall etwas mit mehr, wie sagt man denn, ein bisschen mehr Goodwill entgegen, wie, weil ich bin wirklich rausgegangen und gesagt, das waren zwei verschwendete Stunden, das hätte ich nicht gebraucht.
0: Nein, also ich finde den Soundtrack Weltklasse. Pemberton ist halt einfach immer, und ich habe das Casting sehr cool gefunden. Ich habe das Casting Law und Hanem waren echt
1: Law
0: gut.
1: Law und Hanem, klar. Also das Casting habe ich auch
0: so, sehr gut. Wer steht denn noch bei dir?
1: Meine Güte.
0: Oh, ich sehe da La La Land stehen.
1: La La Land, ja.
0: Ohoho.
1: Und zwar deswegen, weil sich La La Land war, wie er rausgekommen ist, wirklich universell geliebt.
0: Ja.
1: Ich war einer von denen, die gesagt haben, großartiger Film, Musicals sind zurück und wow, was für eine Leistung. Ich habe den Film 5-mal im Kino gesehen. Kann ich mittlerweile nicht mehr ganz nachvollziehen. Ich mag den Film noch immer. Es ist jetzt nicht, dass ich den Film... Aber ich verstehe mich selber nicht mehr, warum ich so einen Hype gehabt habe, was den Film betrifft. Verstehe ich nicht mehr ganz. Super Performances, wunderschöner Film, passt alles, aber kann ich mich selber nicht mehr ganz nachvollziehen. Dann habe ich White Chicks dabei. Wurscht. Und dann der Film, von dem ich dir noch erzählt habe. Was wirklich so war, ich war der einzige von 8 Leuten, die im Kino waren, die aus dem Film ausgegangen sind und gesagt hat, oh, das war ein absolut passabler Sci-Fi-Action-Film. Skyline.
0: Ich kenne den Film.
1: Du kennst Skyline?
0: Ja.
1: Okay.
0: Ich bin bei dir.
1: Du bist bei mir? Mhm. Echt?
0: Ich finde den passabel.
1: Ich finde den voll passabel.
0: Weil er wurde zerstört und das hat er nicht verdient.
1: Nein, überhaupt nicht. Das war vor allem ein Graphic Novel ist das, gell?
0: Der ist ein bisschen flach, aber das ist voll okay.
1: Aber absolut passabel.
0: Ja.
1: Good time, no alcohol required. Und an dieser Stelle wünschen wir euch auch schon alles Gute für die Sonntagnacht. Einen guten Start in die nächste Woche. Wir hören uns in 2 Wochen wieder. Tschüss und Baba.
0: Ciao, ciao. 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